0: Leistungen gibt es seitdem häufiger und früher. Laut Ministerin Wagen hat sich die Zahl der Menschen, die als pflegebedürftig eingestuft werden, seitdem verdoppelt. Es werden auch Gruppen erfasst, von denen das damals niemand gedacht habe, etwa viele Kinder und Jugendliche mit ADHS. Um die Finanznot der Kassen zu lindern, werden vermutlich Leistungen gekürzt oder gestrichen. Thomas Bremser, Nachrichtenredaktion.
1: Der Bundesrat hat den Weg für Public Viewing Events während der anstehenden Fußball-Weltmeisterschaft freigemacht. Damit werden öffentliche Übertragungen von WM-Spielen auch nach 22 Uhr möglich.
2: Warme Sommernächte und gemeinsam Fußball schauen. Genau das dürfte bei der WM jetzt vielerorts möglich bleiben. Denn gerade bei diesem Turnier laufen viele Spiele mitten in der Nacht hier bei uns in Deutschland. Die Behörden vor Ort dürfen Public Viewings deshalb auch nach 22 Uhr erlauben, sollen dabei aber weiter auf den Lärmschutz achten. Heißt, Fußballstimmung ja, aber die Nachbarn sollen trotzdem nicht gestört werden. Die Vorrundenspiele der deutschen Mannschaft sind um 19 bzw. 22 Uhr. Zoe Tassovali, Nachrichtenredaktion.
1: Zum Fußball. Borussia Dortmund hat sich am Abend vorzeitig die Vizemeisterschaft in der Bundesliga gesichert. Der BVB gewann zu Hause mit 3:2 gegen Eintracht Frankfurt. Die Hessen müssen um die Qualifikation für den Europacup fürchten.
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4: Auf der A45 Richtung Gießen gibt es zwischen dem Wetzlarer Kreuz und Wetzlar Ost stockenden Verkehr mit mindestens 2 Minuten Zeitverlust. Gute Fahrt.
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4: In Aschaffenburg zeigt das Thermometer 9 Grad. Mannheim meldet 11 Grad. In Grünstadt haben wir ebenfalls 9 Grad. In der Nacht sinkt das Thermometer auf frische 9 Grad. So wird das Wetter morgen. Es erwartet euch ein Tag mit teils bewölktem Himmel und Regen. Bei anfangs 9 Grad. Im Laufe des Tages steigt das Thermometer auf bis zu 21 Grad an.

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1: Ich bin Ursula Winkler. In der Ukraine und in Russland läuft inzwischen die Zeit, in der eine von US-Präsident Trump vermittelte dreitägige Waffenruhe greifen soll. Dabei war nicht sofort klar, ob die Kampfhandlungen tatsächlich bereits eingestellt wurden. Trump hatte die Waffenruhe und einen Gefangenenaustausch unerwartet und sehr knapp vorher angekündigt. In Moskau ist heute die traditionelle Militärparade zum Tag des Sieges der Sowjetunion über Hitler-Deutschland geplant. In der Pflegeversicherung droht in den kommenden 2 Jahren eine Finanzlücke von mehr als 22,5 Milliarden Euro. Das geht aus Äußerungen von Bundesgesundheitsministerin Wagen in der Rheinischen Post hervor. Bis Mitte des Monats will sie deshalb Vorschläge für eine Pflegereform vorlegen.
2: Dass die Menschen immer älter werden, ist nur ein Grund dafür, dass die Pflegekassen am Stock gehen. Hauptursache dürfte sein, dass vor fast 10 Jahren die Pflegestufen umgestellt worden sind. Leistungen gibt es seitdem häufiger und früher. Laut Ministerin Wagen hat sich die Zahl der Menschen, die als pflegebedürftig eingestuft werden, seitdem verdoppelt. Es werden auch Gruppen erfasst, von denen das damals niemand gedacht habe, etwa viele Kinder und Jugendliche mit ADHS. Um die Finanznot der Kassen zu lindern, werden vermutlich Leistungen gekürzt oder gestrichen. Thomas Bremser, Nachrichtenredaktion.
1: Der Bundesrat hat den Weg für Public Viewing Events während der anstehenden Fußball-Weltmeisterschaft freigemacht. Damit werden öffentliche Übertragungen von WM-Spielen auch nach 22 Uhr möglich.
3: Warme Sommernächte und gemeinsam Fußball schauen. Genau das dürfte bei der WM jetzt vielerorts möglich bleiben. Denn gerade bei diesem Turnier laufen viele Spiele mitten in der Nacht hier bei uns in Deutschland. Die Behörden vor Ort dürfen Public Viewings deshalb auch nach 22 Uhr erlauben, sollen dabei aber weiter auf den Lärmschutz achten. Heißt, Fußballstimmung ja, aber die Nachbarn sollen trotzdem nicht gestört werden. Die Vorrundenspiele der deutschen Mannschaft sind um 19 bzw. 22 Uhr. Zoe Tassovali, Nachrichtenredaktion.
1: Zum Fußball. Borussia Dortmund hat sich am Abend vorzeitig die Vizemeisterschaft in der Bundesliga gesichert. Der BVB gewann zu Hause mit 3:2 gegen Eintracht Frankfurt. Die Hessen müssen um die Qualifikation für den Europacup fürchten.
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4: Hallo auf die Straßen. Aktuell liegen uns keine Meldungen vor. Ihr habt freie Fahrt. In 30 Minuten gibt es hier das nächste Update. Kommt gut und sicher an euer Ziel.
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4: In Selters sind es aktuell 6 Grad, in Hochheim am Main haben wir 10 und in Grünstadt messen wir 9 Grad. In der Nacht sinkt das Thermometer auf frische 9 Grad. So wird das Wetter morgen. Es erwartet euch ein Tag mit teils bewölktem Himmel und Regen. Bei anfangs 9 Grad, im Laufe des Tages steigt das Thermometer auf bis zu 21 Grad an.

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1: Ich bin Ursula Winkler. In der Ukraine und in Russland läuft inzwischen die Zeit, in der eine von US-Präsident Trump vermittelte dreitägige Waffenruhe greifen soll. Dabei war nicht sofort klar, ob die Kampfhandlungen tatsächlich bereits eingestellt wurden. Trump hatte die Waffenruhe und einen Gefangenenaustausch unerwartet und sehr knapp vorher angekündigt. In Moskau ist heute die traditionelle Militärparade zum Tag des Sieges der Sowjetunion über Hitler-Deutschland geplant. In der Pflegeversicherung droht in den kommenden 2 Jahren eine Finanzlücke von mehr als 22,5 Milliarden Euro. Das geht aus Äußerungen von Bundesgesundheitsministerin Wagen in der Rheinischen Post hervor. Bis Mitte des Monats will sie deshalb Vorschläge für eine Pflegereform vorlegen.
2: Dass die Menschen immer älter werden, ist nur ein Grund dafür, dass die Pflegekassen am Stock gehen. Hauptursache dürfte sein, dass vor fast 10 Jahren die Pflegestufen umgestellt worden sind. Leistungen gibt es seitdem häufiger und früher. Laut Ministerin Wagen hat sich die Zahl der Menschen, die als pflegebedürftig eingestuft werden, seitdem verdoppelt. Es werden auch Gruppen erfasst, von denen das damals niemand gedacht habe, etwa viele Kinder und Jugendliche mit ADHS. Um die Finanznot der Kassen zu lindern, werden vermutlich Leistungen gekürzt oder gestrichen. Thomas Bremser, Nachrichtenredaktion.
1: Der Bundesrat hat den Weg für Public Viewing Events während der anstehenden Fußball-Weltmeisterschaft freigemacht. Damit werden öffentliche Übertragungen von WM-Spielen auch nach 22 Uhr möglich.
3: Warme Sommernächte und gemeinsam Fußball schauen. Genau das dürfte bei der WM jetzt vielerorts möglich bleiben. Denn gerade bei diesem Turnier laufen viele Spiele mitten in der Nacht hier bei uns in Deutschland. Die Behörden vor Ort dürfen Public Viewings deshalb auch nach 22 Uhr erlauben, sollen dabei aber weiter auf den Lärmschutz achten. Heißt, Fußballstimmung ja, aber die Nachbarn sollen trotzdem nicht gestört werden. Die Vorrundenspiele der deutschen Mannschaft sind um 19 bzw. 22 Uhr. Zoe Tassovali, Nachrichtenredaktion.
1: Zum Fußball. Borussia Dortmund hat sich am Abend vorzeitig die Vizemeisterschaft in der Bundesliga gesichert. Der BVB gewann zu Hause mit 3:2 gegen Eintracht Frankfurt. Die Hessen müssen um die Qualifikation für den Europacup fürchten.
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4: Auf der A3 Richtung Frankfurt, zwischen dem Rastplatz Hainbach und Frankfurt Süd, ist die Fahrbahn wegen ausgelaufener Flüssigkeiten auf allen Fahrstreifen gesperrt. Der Verkehr wird über die Gegenfahrbahn geleitet. Auf der A4 Richtung Kirchhammer Dreieck, zwischen Friedewald und Bad Hersfeld, gibt es 2 Kilometer Stau mit mindestens 15 Minuten Zeitverlust. Auf der A661 Richtung Darmstadt, zwischen Offenbach-Kaiserlei und Offenbach-Taunusring, liegt ein totes Tier auf dem linken Fahrstreifen. Habt eine gute und sichere Fahrt.
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4: In Michelstadt haben wir aktuell 9 Grad. In Hochheim am Main zeigt das Thermometer 10 Grad. Genauso auch in Rüsselsheim. In der Nacht sinkt das Thermometer auf frische 9 Grad. So wird das Wetter morgen. Es erwartet euch ein Tag mit teils bewölktem Himmel und Regen. Bei anfangs 9 Grad. Im Laufe des Tages steigt das Thermometer auf bis zu 21 Grad an.

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1: Ich bin Ursula Winkler. In der Ukraine und in Russland läuft inzwischen die Zeit, in der eine von US-Präsident Trump vermittelte dreitägige Waffenruhe greifen soll. Dabei war nicht sofort klar, ob die Kampfhandlungen tatsächlich bereits eingestellt wurden. Trump hatte die Waffenruhe und einen Gefangenenaustausch unerwartet und sehr knapp vorher angekündigt. In Moskau ist heute die traditionelle Militärparade zum Tag des Sieges der Sowjetunion über Hitler-Deutschland geplant. Nach dem überraschenden Nein des Bundesrats zur geplanten steuerfreien Entlastungsprämie will die Bundesregierung jetzt nach Lösungen suchen. Sie hält weiter an dem Plan fest, Beschäftigte wegen der hohen Energiepreise zusätzlich zu entlasten.
2: Die Bundesregierung bedauert das Nein des Bundesrats und will jetzt zusammen mit den Ländern nach einer Lösung suchen. Vor allem die SPD hält aber weiter an der Prämie fest und sagt, die 1.000 Euro wären für Millionen Beschäftigte ein wichtiges Zeichen gewesen. Das sieht auch der Sozialverband Deutschland so. Gerade bei den aktuell hohen Alltagskosten wie Mobilität oder Energie hätte das vielen Menschen wirklich geholfen, heißt es. Ob und wann die Prämie am Ende jetzt kommt, wird sich erst noch zeigen. Zoe Tassovali, Nachrichtenredaktion.
1: Das US-Verteidigungsministerium hat damit begonnen, neue Akten zu UFOs zu veröffentlichen. Es sei die erste Veröffentlichung bisher geheimer Akten zu nicht identifizierten anomalen Phänomenen. Das teilte das Pentagon in Washington mit.
3: Auf der Pentagon-UFO-Webseite sind nun rund 160 Dateien über außerirdische Phänomene für jedermann zugänglich. Es gibt viele Schwarz-Weiß-Aufnahmen von unbekannten Flugobjekten, viele davon auch schon ziemlich alt. Das amerikanische Volk solle sich selbst ein Bild davon machen, was man an nicht identifizierten Luftphänomenen, Flugobjekten und möglichem außerirdischen Leben über die Jahre gesammelt habe, erklärte Präsident Trump und wünschte viel Spaß dabei. Neben dem Pentagon sind auch die NASA, das FBI und verschiedene Geheimdienste an der UFO-Dokumentation beteiligt. Tina Eck, USA.
1: Zum Fußball. Borussia Dortmund hat sich am Abend vorzeitig die Vizemeisterschaft in der Bundesliga gesichert. Der BVB gewann zu Hause mit 3:2 gegen Eintracht Frankfurt. Die Hessen müssen nun um die Qualifikation für den Europacup fürchten.
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4: Auf der A3 Richtung Frankfurt, zwischen dem Rastplatz Hainbach und Frankfurt Süd, ist die Fahrbahn wegen ausgelaufener Flüssigkeiten gesperrt. Der Verkehr wird über die Gegenfahrbahn geleitet. Lastwagen dürfen die Strecke nicht passieren. Ebenfalls Richtung Frankfurt gibt es zwischen Oberzhausen und dem Offenbacher Kreuz 1 Kilometer Stau. Ihr verliert dort mindestens 7 Minuten. Gute Fahrt.
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4: In Pforzheim zeigt das Thermometer 7 Grad. In Groß-Gerau ist es etwas milder mit 9 Grad, während wir in Gießen 6 Grad messen. Und so wird das Wetter heute. Es erwartet euch ein Tag mit teils bewölktem Himmel und sonnigen Abschnitten. Das Ganze bei maximal 23 Grad.

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2: Auf der A3 Richtung Frankfurt, zwischen dem Rastplatz Hainbach und Frankfurt Süd, liegt eine Flüssigkeit auf allen Fahrstreifen. Der Verkehr wird über die Gegenfahrbahn geleitet. Für Schwerverkehr ist die Strecke gesperrt. Ebenfalls Richtung Frankfurt gibt es zwischen Obertshausen und dem Offenbacher Kreuz 1 Kilometer Stau. Gute Fahrt.
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2: In Mannheim zeigt das Thermometer 10 Grad. Michelstadt kommt auf 8 Grad und in Wetzlar werden aktuell 6 Grad gemessen. Und so wird das Wetter heute. Es erwartet euch ein Tag mit teils bewölktem Himmel und sonnigen Abschnitten. Das Ganze bei maximal 23 Grad.

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1: Ich bin Ursula Winkler. In der Ukraine und in Russland läuft inzwischen die Zeit, in der eine von US-Präsident Trump vermittelte dreitägige Waffenruhe greifen soll. Dabei war nicht sofort klar, ob die Kampfhandlungen tatsächlich bereits eingestellt wurden. Trump hatte die Waffenruhe und einen Gefangenenaustausch unerwartet und sehr knapp vorher angekündigt. In Moskau ist heute die traditionelle Militärparade zum Tag des Sieges der Sowjetunion über Hitler-Deutschland geplant. Die umstrittene Riester-Rente bekommt einen Nachfolger. Der Bundesrat hat neue Regeln für die staatlich geförderte private Altersvorsorge beschlossen. Ziel ist es, wieder mehr Menschen zum privaten Sparen für die Rente zu motivieren.
2: Neu ist vor allem, Sparer können künftig selbst entscheiden, wie viel Risiko sie eingehen wollen. Es gibt sichere Modelle mit vollständiger Garantie, aber auch Varianten mit weniger Absicherung und dafür höheren Renditechancen. Der Staat unterstützt das Ganze weiter mit Zuschüssen. Besonders Familien profitieren zusätzlich über Kinderzulagen. Auch Selbstständige können die staatlich geförderte Altersvorsorge nutzen. Hintergrund ist die Sorge, dass die gesetzliche Rente allein für viele Menschen später nicht mehr reichen wird. Zoe Tassovali, Nachrichtenredaktion.
1: Aus Protest gegen eine mögliche Rückkehr zur Wehrpflicht sind bundesweit zehntausende Schülerinnen und Schüler auf die Straße gegangen. Unter dem Motto Schulstreik gegen die Wehrpflicht gab es in vielen Städten Demonstrationen. Die Bundeswehr hat derweil bereits erste Rekruten gewonnen, wie das Verteidigungsministerium mitteilte.
3: Seit Januar fragt die Bundeswehr 18-Jährige aktiv, ob sie Lust hätten auf einen Wehrdienst. Über 200.000 Briefe wurden schon verschickt. Junge Männer müssen antworten, Frauen können es freiwillig tun und das machen bislang nur sehr wenige. Die Quote liege bei nur rund 3%. Von den angeschriebenen Männern hätten etwa 86% den Fragebogen fristgerecht beantwortet. Diejenigen, die nicht reagieren, bekommen eine Erinnerung. Wer sich weiter nicht rührt, dem droht ein Bußgeld von 250 Euro. Thomas Bremser, Nachrichtenredaktion.
1: Zum Fußball. Borussia Dortmund hat sich am Abend vorzeitig die Vizemeisterschaft in der Bundesliga gesichert. Der BVB gewann zu Hause mit 3:2 gegen Eintracht Frankfurt. Die Hessen müssen um die Qualifikation für den Europacup fürchten.
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4: Auf der A3 Richtung Frankfurt gibt es zwischen Obertshausen und dem Offenbacher Kreuz 3 Kilometer Stau. Im weiteren Verlauf zwischen dem Rastplatz Hainbach und Frankfurt Süd ist die Fahrbahn wegen ausgelaufener Flüssigkeiten für den Schwerverkehr gesperrt. Der Verkehr wird über die Gegenfahrbahn geleitet. Reinigungsarbeiten sind im Gange. Gute Fahrt.
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4: In Babenhausen zeigt das Thermometer 8 Grad. In Hofheim am Taunus ebenfalls 8 Grad. In Bad Nauheim sind es 6 Grad. Und so wird das Wetter heute. Es erwartet euch ein Tag mit teils bewölktem Himmel und sonnigen Abschnitten. Das Ganze bei maximal 23 Grad.

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4: Auf der A3 Richtung Frankfurt, zwischen dem Rastplatz Hainbach und Frankfurt Süd, ist die Fahrbahn wegen ausgelaufener Flüssigkeiten gesperrt. Der Verkehr wird über die Gegenfahrbahn geleitet, Reinigungsarbeiten laufen, Schwerverkehr darf die Strecke nicht befahren. Im weiteren Verlauf Richtung Frankfurt gibt es zwischen Obertshausen und dem Offenbacher Kreuz 4 Kilometer Stau, mindestens 33 Minuten Zeitverlust. Habt eine gute und sichere Fahrt.
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4: Bei euch in Michelstadt sind es aktuell 7 Grad. In Funkstadt messen wir 8 und Bürstadt meldet 9 Grad. Und so wird das Wetter heute. Es erwartet euch ein Tag mit teils bewölktem Himmel und sonnigen Abschnitten. Das Ganze bei maximal 23 Grad.

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1: Ich bin Katrin Müller. In Russland und der Ukraine läuft inzwischen die Zeit, in der eine von US-Präsident Trump vermittelte dreitägige Waffenruhe greifen soll. Aber noch ist nicht klar, ob die Kampfhandlungen wirklich eingestellt wurden. Russland feiert heute mit einer großen Militärparade auf dem Roten Platz in Moskau den Tag des Sieges der Sowjetunion über Hitler-Deutschland. Heute am 9. Mai 1945 wurde in Russland die Kapitulation Nazi-Deutschlands bekannt. In Deutschland einen Tag vorher.
2: Die Militärparade in diesem Jahr ist anders als früher. Zwar marschieren wieder tausende Soldaten an Kreml-Chef Putin vorbei über den Roten Platz, Panzer und andere Militärfahrzeuge fehlen aber. Der Kreml begründete dies mit Terrorgefahr, gemeint sind ukrainische Drohnen. Doch es gibt noch einen Grund für das Fehlen. Die schweren Waffen haben sich im Krieg gegen die Ukraine nicht bewährt. Bei der Parade würden sie die Russen eher ärgern als mit Stolz erfüllen. Aus Moskau, André Balin.
1: Nach dem vorläufigen Aus der Entlastungsprämie durch den Bundesrat hält Bundesfinanzminister Klingbeil an Finanzhilfen für die Bürger fest. Man werde mit den Bundesländern weiter im Gespräch bleiben, sagte Klingbeil bei einem Besuch in Kanada.
3: Wir haben als Bundesregierung für diese Entlastungsprämie geworben und wir sind uns auch einig, dass wir etwas für die Menschen machen wollen. Und dieser Weg wird weitergehen. Nochmal, die Hand ist ausgestreckt. Das Ziel muss doch sein, dass man sich da jetzt nicht im Klein-Klein zerlegt, sondern dass man jetzt schnell an die Bürgerinnen und Bürger ein Signal sendet.
1: Gestern hatte die Länderkammer die vom Bund geplante steuerfreie Beschäftigtenprämie von 1.000 Euro gestoppt. Laut der Länder können sich viele Unternehmen die Prämie angesichts der schwierigen Wirtschaftslage nicht leisten. Und den Ländern und Kommunen würden dadurch Steuereinnahmen entgehen. Nach den dramatischen Szenen in einer Bank in Rheinland-Pfalz in Sinzig läuft die Fahndung nach dem Täter oder den Tätern auf Hochtouren. Die Ermittler gehen von mindestens einem Verdächtigen aus, der den Mitarbeiter einer Geldtransportfirma abgepasst und ihm einen Bargeldbehälter abgenommen haben soll. Er könnte auch einen Komplizen gehabt haben. Zum Fußball. Borussia Dortmund hat in der Bundesliga die Vizemeisterschaft eingefahren. Zum Auftakt des vorletzten Spieltags setzte sich der BVB mit 3:2 gegen Frankfurt durch. Damit ist den Borussen Rang 2 nicht mehr zu nehmen. Die Eintracht verpasst den Sprung auf Rang 7, der die Chance auf einen Platz im Europapokal bietet.
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4: Auf der A3 Richtung Frankfurt zwischen dem Rastplatz Hainbach und Frankfurt Süd ist die Fahrbahn wegen ausgelaufener Flüssigkeiten gesperrt. Der Verkehr wird über die Gegenfahrbahn geleitet. Reinigungsarbeiten laufen. LKW dürfen die Strecke nicht nutzen. Im weiteren Verlauf Richtung Frankfurt gibt es zwischen Obertshausen und dem Offenbacher Kreuz 4 Kilometer Stau. Ihr verliert dort mindestens 33 Minuten. Gute Fahrt.
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4: Bei euch in Mainz sind es aktuell 9 Grad, in Limburg messen wir ebenfalls 9 und auch Rüsselsheim meldet 9 Grad. Und so wird das Wetter heute. Es erwartet euch ein Tag mit teils bewölktem Himmel und sonnigen Abschnitten, das Ganze bei maximal 23 Grad.
5: Morgen Wölfe, raus aus den Federn, es ist kurz nach 7 und ihr hört The Wolf mit mir, Felicia Fritsch. Vielleicht Zeit für den ersten Kaffee oder für die, die den ersten schon geäxt haben, eine gute Portion Energie mit Country-Musik. Ihr braucht euch übrigens nicht entscheiden, ob ihr gerade New Country oder doch lieber die Legenden wie Kris Kristofferson, Dolly Parton oder Johnny Cash braucht. Hier bei The Wolf gibt's nämlich einen guten Mix aus beidem und darüber hinaus natürlich auch alles, was wichtig ist.
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Shoot. Moin Wölfe, ich bin Felicia Fritsch und wenn ich mir so die Charts angucke, dann fällt mir eine Sache immer häufiger auf und zwar, dass Country-Musik immer beliebter wird. Es gibt schon echt viele Crossovers heutzutage, also die Genres fließen ineinander. Vor allem Pop- und Country-Sänger tun sich zusammen und machen richtig coole Sachen. Zum Beispiel Chapel Roan mit ihrem Song The Giver aus 2025. Baby, I'm a giver. Auch Niall Horan, den kennt ihr vielleicht von One Direction, und Country-Sänger Thomas Rhett haben sich zusammengetan für den Song Old Tricks. Old Tricks. Don't work anymore. Und auch ein krasses Beispiel, Jelly Roll, der ist früher vor allem Rapper gewesen und ist jetzt fest etabliert in der Country-Szene. Wenn ich mir diese Songs so anhöre, dann denke ich mir echt, ich freue mich, was in Zukunft alles noch so auf uns zukommt.

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1: Auf der A3 Richtung Frankfurt gibt es zwischen Obertshausen und Offenbach 3 Kilometer Stau. Mindestens 43 Minuten Zeitverlust. Im weiteren Verlauf zwischen Rastplatz Hainbach und Frankfurt Süd liegen ausgelaufene Flüssigkeiten auf allen Fahrstreifen. Die Fahrbahn ist für Schwerverkehr gesperrt. Der Verkehr wird über die Gegenfahrbahn geleitet. Auf der A4 Richtung Kirchheimer Dreieck liegen zwischen Bad Hersfeld und Kirchheimer Dreieck Gegenstände auf dem mittleren Fahrstreifen. Wir wünschen euch eine gute Fahrt.
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1: In Hanau sind es aktuell 8 Grad, in Hofheim am Taunus haben wir 9 Grad, genauso in Rüsselsheim. Und so wird das Wetter heute. Bis zum Vormittag gibt es noch einige Wolken, dann klart es auf, das Ganze bei maximal 22 Grad.
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2: Moin moin, liebe Leute, es ist mal wieder Samstag und ihr hört The Wolf, Deutschlands Country Radio. Schön, dass ihr mit dabei seid. Egal, ob ihr noch halb im Bett hängt, schon den ersten Kaffee intus habt oder auf dem Weg in ein entspanntes Wochenende seid. Wir starten den Morgen mit Musik, die euch wach macht, gute Laune bringt und euch den Samstag versüßt. Also bleibt dran, macht's euch gemütlich oder werft schon mal den Toaster an und lasst uns gemeinsam ins Wochenende starten.

0: Wölfe, es ist mal wieder Zeit, mit euch zu quatschen und ich habe hier gerade Anke am Telefon. Vielleicht kannst du dich erstmal kurz vorstellen.
1: Ja, also ich bin Riesen Anke, ich komme aus Altenau im Oberharz und Country-Musik höre ich schon sehr, sehr lange und tanze auch Line-Dance und da hat man ja öfters mal mit Country-Musik zu tun und das ist dann schon wirklich ein toller Sender, wo ich dann auch zu Hause immer mal ein bisschen mit tanzen kann.
0: Ja, richtig cool. Bist du dann damit auch aufgewachsen mit dem Line-Dance oder wie hat sich das ergeben?
1: Aufgewachsen nicht, das hat sich dann über die Jahre irgendwie mal durch so einen Workshop hat sich das mal so entwickelt und dann ist man da reingerutscht und hängen geblieben.
0: Vielleicht kannst du mal so sagen, was so ein Country-Song für dich haben muss, damit du den zu Ende hörst.
1: Ja, also er muss Power haben. Er muss, also für mich, ich mag lieber das Schnellere. Mhm. Und also wenn mir der Lied das oder der Titel absolut gut gefällt, dann hört man den natürlich sowieso gerne zu Ende.
0: Ja, oder auf Dauerschleife.
1: Ja, manchmal schon. Ja.
0: Anke, ich danke dir für deine Zeit und ich hoffe, du hast einen schönen Tag.
1: Ja, für euch auch.
0: Jo, vielen danke. Dank. Ciao.
1: Tschüss.

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1: Ich bin Katrin Müller. In Russland und der Ukraine läuft inzwischen die Zeit, in der eine von US-Präsident Trump vermittelte dreitägige Waffenruhe greifen soll. Aber noch ist nicht klar, ob die Kampfhandlungen wirklich eingestellt wurden. Trump hatte die Waffenruhe und einen Gefangenenaustausch unerwartet und sehr knapp vorher angekündigt.
2: Trump hatte die Präsidenten der Ukraine und Russlands, Zelensky und Putin, jeweils persönlich um die Waffenruhe gebeten. Er sei sehr froh, dass sie zugestimmt hätten, schrieb Trump. Hoffentlich sei dies der Anfang vom Ende eines sehr langen und tödlichen Krieges. Die Verhandlungen für ein endgültiges Kriegsende gingen weiter. Jeden Tag käme man näher ans Ziel, meinte Trump. Tatsächlich aber waren die Verhandlungen zuletzt in Stocken geraten. Aus den USA, Tina Eck.
1: Wegen drohender Lücken in der Kerosinversorgung warnt die Arbeitsgemeinschaft Deutscher Verkehrsflughäfen vor möglichen Flugstreichungen und Preiserhöhungen. Hauptgeschäftsführer Ralf Beisel rechnete bei der Welt am Sonntag mit Streichungen, vor allem bei Low-Cost-Airlines und touristisch weniger bedeutsamen Zielen.
3: Aktuell schaffen es viel weniger Öltransporte durch die Straße von Hormuz. Die Kerosinpreise seien seit mehr als 2 Monaten doppelt so hoch wie vor dem Iran-Krieg, sagt Verbandschef Beisel. Er rechnet nicht damit, dass sie bald wieder sinken. Aber zu diesen Preisen rechnen sich viele Flüge für die Airlines nicht mehr. Der Verband geht davon aus, dass einige Ziele ganz gestrichen werden, andere seltener angeflogen werden und zu höheren Preisen. Im besten Fall bleiben in diesem Jahr die Passagierzahlen dem Verband nach gleich. Im schlimmsten Szenario müssen an den deutschen Airports Millionen Flüge gestrichen werden. Ursula Winkler, Nachrichtenredaktion.
1: Nach den dramatischen Szenen in einer Bank in Rheinland-Pfalz in Sinzig läuft die Fahndung nach dem Täter oder den Tätern auf Hochtouren. Die Ermittler gehen von mindestens einem Verdächtigen aus, der den Mitarbeiter einer Geldtransportfirma abgepasst und ihm einen Bargeldbehälter abgenommen haben soll. Er könnte auch einen Komplizen gehabt haben. Zum Fußball. Borussia Dortmund hat sich am Abend vorzeitig die Vizemeisterschaft in der Bundesliga gesichert. Der BVB gewann zu Hause mit 3:2 gegen Eintracht Frankfurt. Die Hessen müssen um die Qualifikation für den Europacup fürchten.
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4: Auf der A3 Richtung Frankfurt gibt es zwischen Obertshausen und dem Offenbacher Kreuz 4 Kilometer Stau. Ebenfalls Richtung Frankfurt, zwischen dem Rastplatz Hainbach und Frankfurt Süd, ist die Fahrbahn wegen ausgelaufener Flüssigkeiten gesperrt. Der Verkehr wird über die Gegenfahrbahn geleitet. Gute Fahrt.
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4: Bei euch in Wiesbaden sind es aktuell 10 Grad. In Heppenheim messen wir 9 und Selters meldet ebenfalls 9 Grad. Und so wird das Wetter heute. Bis zum Vormittag gibt es noch einige Wolken, dann klart es auf. Das Ganze bei maximal 22 Grad.
5: Nach 8. Howdy, willkommen bei The Wolf, Deutschlands Country Radio. Schön, dass ihr eingeschaltet habt. Ich bin Felicia Fritsch und nehme euch mit die nächsten Stunden. Es ist Samstag und damit Hut ab, wenn ihr schon wach seid. Egal, ob ihr vielleicht arbeiten müsst, im Auto auf einem Tagesausflug seid oder euch euer Schlafrhythmus einen Strich durch die Rechnung gemacht hat. Hier könnt ihr euch ein bisschen Schwung und gute Vibes abholen mit toller Country-Musik. Also auf geht's!
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Howdy und willkommen zurück hier bei The Wolf, Deutschlands Country Radio. Ich bin Felicia Fritsch und Wölfer, wir können es langsam wirklich nicht mehr leugnen. Die Country Community in Deutschland wächst und wächst und es ist total cool anzusehen, wie sich große Künstler aus allen möglichen Genres zusammentun und an coolen Songs mit Country-Sängern zusammenarbeiten. Ich habe hier irgendwie sofort den Song Please, Please, Please von Sabrina Carpenter im Ohr, bei dem Dolly Parton ein cooles Feature hatte. Auch nicht zu vergessen Bailey Zimmerman und The Kid LAROI mit Lost. Und nicht zu vergessen Popstar Beyoncé, die der Country-Musik gleich ein ganzes Album gewidmet hat, Cowboy Carter. Ja, wie ihr seht, die Künstler tüfteln und tüfteln und es ist einfach toll zu sehen, wie groß die Country-Musik wird. Ich würde sagen, gerade in Deutschland ist auch viel los und ich freue mich darauf, was 2026 alles noch dazu kommt und welche Genres die Country-Musik noch so durchforstet.

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1: Auf der A3 Richtung Frankfurt, zwischen dem Rastplatz Hainbach und Frankfurt Süd, ist die Fahrbahn wegen Reinigungsarbeiten gesperrt. Der Verkehr wird über die Gegenfahrbahn geleitet. Für Schwerverkehr ist die Strecke komplett gesperrt. Ebenfalls auf der A3 Richtung Frankfurt gibt es zwischen Obertshausen und dem Offenbacher Kreuz 5 Kilometer Stau. Rechnet mit 47 Minuten Zeitverlust. Gute Fahrt.
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1: In Darmstadt zeigt das Thermometer derzeit 9 Grad. In Aschaffenburg ist es mit 11 Grad etwas milder. Und auch Friedberg meldet 9 Grad. Und so wird das Wetter heute. Bis zum Vormittag gibt es noch einige Wolken, dann klart es auf. Das Ganze bei maximal 22 Grad.
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2: Howdy, ihr Lieben. Schön, dass ihr eingeschaltet habt hier bei The Wolf. Mein Name ist Felicia Fritsch und ich bin genauso bereit wie ihr für ein langes, langes Wochenende mit guten Vibes und Erholung. Von uns gibt's heute wieder Country vom Allerfeinsten und zwar von Klassikern wie Jolene und Ring of Fire bis hin zu tollen New Country Songs. Wer ist denn schon aktiv und wer mümmelt noch im Bett? Also wenn ihr noch nicht hochgekommen seid, der nächste Song ist eure Chance aufzustehen und schon mal den Toaster und Kaffeemaschine anzuschmeißen. Habt einen schönen Morgen.

0: Howdy, ich habe hier gerade wieder eine tolle Wölfin am Hörer. Vielleicht kannst du dich mal kurz vorstellen und sagen, seit wann du schon Country hörst.
1: Ja, also ich bin Riesenanke, ich komme aus Altenau im Oberharz und Country-Musik höre ich schon sehr, sehr lange und tanze auch Line-Dance. Und da hat man ja öfters mal mit Country-Musik zu tun und das ist dann schon wirklich ein toller Sender, wo ich dann auch zu Hause immer mal ein bisschen mit tanzen kann.
0: Ja, ja, sehr schön. Bist du eher Team so klassischer Country oder eher New Country oder beides?
1: Wie ist das, bei dir? Ist eigentlich gemischt.
0: Ja.
1: Das ist gemischt.
0: Hast du denn da so einen Künstler, der dich schon lange begleitet oder ist es auch so durchmischt?
1: Ach ja, einmal durch das Line Dance auch sehr viel Toby Keith, den wir haben, hören, weil der auch sehr viel gute Line Dance Musik macht. Und jetzt seit neuestem auch den Chris Stapleton, den mag ich auch sehr gerne, weil der auch so eine super Stimme hat.
0: Ja.
1: Garth Brooks, also wie gesagt, die ganze Bandbreite, was da so angeboten wird.
0: Boah, da hast du aber einen guten Geschmack. Also Chris Stapleton finde ich auch total toll. Die Stimme, wow.
1: Ja, also das ist wirklich, der hat eine Mega-Stimme. Das ist echt irre.
0: Ja, richtig cool, Anke. Ich danke dir ganz vielmals für deine Zeit.
1: Ja, sehr gerne.
0: Hab einen schönen Tag noch.
1: Ja, für euch auch.
0: Jo, vielen danke. Dank. Ciao.
1: Tschüss.

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1: Ich bin Katrin Müller. In Russland und der Ukraine läuft inzwischen die Zeit, in der eine von US-Präsident Trump vermittelte dreitägige Waffenruhe greifen soll. Aber noch ist nicht klar, ob die Kampfhandlungen wirklich eingestellt wurden. Trump hatte die Waffenruhe und einen Gefangenenaustausch unerwartet und sehr knapp vorher angekündigt.
2: Trump hatte die Präsidenten der Ukraine und Russlands, Zelensky und Putin, jeweils persönlich um die Waffenruhe gebeten. Er sei sehr froh, dass sie zugestimmt hätten, schrieb Trump. Hoffentlich sei dies der Anfang vom Ende eines sehr langen und tödlichen Krieges. Die Verhandlungen für ein endgültiges Kriegsende gingen weiter, jeden Tag käme man näher ans Ziel, meinte Trump. Tatsächlich aber waren die Verhandlungen zuletzt in Stocken geraten. Aus den USA, Tina Eck.
1: Wegen drohender Lücken in der Kerosinversorgung warnt die Arbeitsgemeinschaft Deutscher Verkehrsflughäfen vor möglichen Flugstreichungen und Preiserhöhungen. Hauptgeschäftsführer Ralf Beisel rechnete bei der Welt am Sonntag mit Streichungen, vor allem bei Low-Cost-Airlines und touristisch weniger bedeutsamen Zielen.
3: Aktuell schaffen es viel weniger Öltransporte durch die Straße von Hormuz. Die Kerosinpreise seien seit mehr als 2 Monaten doppelt so hoch wie vor dem Iran-Krieg, sagt Verbandschef Beisel. Er rechnet nicht damit, dass sie bald wieder sinken. Aber zu diesen Preisen rechnen sich viele Flüge für die Airlines nicht mehr. Der Verband geht davon aus, dass einige Ziele ganz gestrichen werden, andere seltener angeflogen werden und zu höheren Preisen. Im besten Fall bleiben in diesem Jahr die Passagierzahlen dem Verband nach gleich. Im schlimmsten Szenario müssen an den deutschen Airports Millionen Flüge gestrichen werden. Ursula Winkler, Nachrichtenredaktion.
1: Nach den dramatischen Szenen in einer Bank in Rheinland-Pfalz in Sinzig läuft die Fahndung nach dem Täter oder den Tätern auf Hochtouren. Die Ermittler gehen von mindestens einem Verdächtigen aus, der den Mitarbeiter einer Geldtransportfirma abgepasst und ihm einen Bargeldbehälter abgenommen haben soll. Er könnte auch einen Komplizen gehabt haben. Zum Fußball. Borussia Dortmund hat sich am Abend vorzeitig die Vizemeisterschaft in der Bundesliga gesichert. Der BVB gewann zu Hause mit 3:2 gegen Eintracht Frankfurt. Die Hessen müssen um die Qualifikation für den Europacup fürchten.
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4: Auf der A3 Richtung Frankfurt, zwischen dem Rastplatz Hainbach und Frankfurt Süd, laufen Reinigungsarbeiten wegen ausgelaufener Flüssigkeiten. Der Verkehr wird über die Gegenfahrbahn geleitet. Für Schwerverkehr ist die Strecke gesperrt. Im weiteren Verlauf Richtung Frankfurt gibt es zwischen Obertshausen und dem Offenbacher Kreuz 5 Kilometer Stau mit mindestens 50 Minuten Zeitverlust. Habt eine gute und sichere Fahrt.
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4: In Itzstein zeigt das Thermometer 12 Grad. In Limburg sind es 14 Grad. Auch in Heppenheim haben wir 12 Grad. Und so wird das Wetter heute. Bis zum Vormittag gibt es noch einige Wolken, dann klart es auf. Das Ganze bei maximal 22 Grad.
5: Nach 9 hier bei The Wolf, Deutschlands Country Radio. Ich bin Felicia Fritsch und wenn sich dein Morgen gerade noch nicht so gut anfühlt, dann bist du hier genau richtig. Ich nehme dich mit die nächsten Stunden quer durch die Country-Welt und hier kriegst du einen tollen Mix aus Klassikern des 20. Jahrhunderts, aber auch New Country Hits. Ist eine tolle Möglichkeit, hier auch mal Künstler und Künstlerinnen zu hören, die man so jetzt noch gar nicht auf dem Schirm hatte. Also einfach dranbleiben. Hier gibt

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An alle Jungwölfe, die sich erstmal ein bisschen in die Country-Musik reinfinden wollen, hier mal ein bisschen cooles Geschichtswissen. Country ist eine Musikrichtung, die aus den USA kommt und Anfang des 20. Jahrhunderts aus europäischen Einflüssen entstanden ist. Irland und England haben da eine wichtige Rolle gespielt. Um genau zu sein, fing das an in den südlichen Appalachen. Da entstand die Old-Time-Music und die hat sich dann weiterentwickelt über Blues zu dem, was wir heute Country-Musik nennen. Die Songtexte waren oft sehr einfach geschrieben und die Melodien, die konnte man sich auch gut merken. Das passt gut zu der Idee, ehrliche und alltagsnahe Songs zu schreiben, die einfach jeder verstehen kann. Innerhalb der Country-Musik gibt es dann natürlich noch zig Abweichungen, also zum Beispiel Bluegrass, Americana, Nashville Sound und so weiter. Es ist ein wahnsinnig spannendes Genre, da lernt man echt nie aus. Ja, und ab den 1980ern kam dann ja noch eine neue Strömung, nämlich der New Country. Hören wir auch hier viel bei The Wolf, da ist dann viel Pop- und Rock-Einfluss mit drin.

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1: Auf der A3 Richtung Frankfurt zwischen dem Rastplatz Hainbach und Frankfurt Süd laufen Reinigungsarbeiten wegen ausgelaufener Flüssigkeiten. Der Verkehr wird über die Gegenfahrbahn geleitet. Für LKW ist die Strecke gesperrt. Ebenfalls auf der A3 Richtung Frankfurt gibt es zwischen Obertshausen und dem Offenbacher Kreuz 6 Kilometer Stau. Auf der A45 Richtung Gießen stockt der Verkehr zwischen Willensdorf und Haiger-Burbach. Wir wünschen euch eine gute Fahrt.
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1: Bei euch in Selters sind es aktuell 11 Grad. In Nastetten messen wir 14 Grad. Heppenheim meldet 13 Grad. Und so wird das Wetter heute. Bis zum Vormittag gibt es noch einige Wolken, dann klart es auf. Das Ganze bei maximal 22 Grad.
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2: Ein herzliches Howdy, wie geht's? Ich bin Felicia Fritsch und nehme euch heute mit durch den Tag hier bei The Wolf. Wölfe und Wölfinnen, wie geht's? Seid ihr gut drauf? Ich muss sagen, ich bin heute richtig gut gelaunt. Ich weiß auch nicht, woher das kommt. Aber ich muss sagen, die Musik macht da immer viel mit mir. Und wenn die stimmt, Leute, dann kann's regnerisch sein, es kann kalt sein oder es kann viel zu heiß sein. Mich kann da nichts mehr aus der Bahn werfen. Einen dieser Songs gibt's jetzt auf jeden Fall für euch in voller Länge.

0: Moin Moin, es ist mal wieder an der Zeit, mit euch zu quatschen und ich habe gerade Michael am Hörer. Vielleicht kannst du erst mal kurz sagen, wer du bist und wie lange du schon Country-Musik hörst.
1: Also Country-Musik höre ich eigentlich schon ziemlich lange. Und aber jetzt durch euren Sender bin ich da eigentlich wieder mehr dazu gekommen. Also ich habe einen guten Freund von früher, der also auch immer unterwegs war zu Country Festivals und das fand ich schon ganz geil. Und ich höre eigentlich alles Mögliche an Musik und nicht nur eben halt Country Musik, sondern auch alles. Aber jetzt zum Beispiel euer Sender, ich bin im Homeoffice, der läuft zum Beispiel jetzt eigentlich immer ganze Zeit nebenbei, ne?
0: Ja, echt. Cool.
1: den habe ich gesehen, über Streaming habe ich den bei mir im Rechner mitlaufen und wenn ich den Rechner anmache, dann wird das gleich mit eingeschaltet.
0: Oh, stark. Vielleicht kannst du noch mal sagen, so Country in 3 Worten, was ist Country für dich?
1: Gute Musik, es ist immer gute Musik, es ist gängige Musik, eingehende Musik, die auch in die Ohren geht. Und eben halt, ja, auch egal, ob es alte Sachen sind oder eben auch neuere Sachen, die jetzt so kommen, ist immer sehr, sehr ins, was so, ja, ins Ohr und auch teilweise ins Herz geht.
0: Ja, kriegt man irgendwie immer direkt gute Laune. Das Richtig. Mag ich auch sehr gerne. Ich danke dir ganz vielmals für deine Zeit und genau, einen schönen Tag dir noch.
1: Alles klar, vielen Dank.
0: Danke.
1: Tschüss.
0: Ciao.

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1: Ich bin Katrin Müller. Im Schutz einer von den USA vermittelten Waffenruhe kann Russlands Präsident Putin heute die traditionelle Militärparade zum Tag des Sieges in Moskau abnehmen. US-Präsident Trump teilte gestern unerwartet mit, Putin und der ukrainische Staatschef Selenskyj hätten seiner Bitte um eine dreitägige Waffenruhe bis zum 11. Mai zugestimmt. Auch sollten jeweils 1.000 Kriegsgefangene ausgetauscht werden, schrieb Trump auf seiner Plattform Truth Social. Für Fernzüge der Deutschen Bahn gibt es ab heute Last-Minute-Tickets zu kaufen. Sie sollen immer samstags und sonntags für Fahrten in der jeweils folgenden Woche gebucht werden können. Die Bahn will damit neue Kundengruppen ansprechen.
2: Die Bahn verspricht Preise ab 7 Euro für den Fernverkehr. Wer seine gewünschte Verbindung eingibt, muss aber nicht unbedingt auf diese Tiefpreise stoßen, denn sie sind nur für Züge verfügbar, in denen die Auslastung relativ gering ist. Die Wahrscheinlichkeit, ein Schnäppchen zu ergattern, ist also besonders hoch abseits der Hauptreisezeiten. Die Aktionspreise sind auf der Homepage und in der App mit einer Krone gekennzeichnet. Die Last-Minute-Tickets soll es zunächst bis September geben. Die Bahncard-Rabatte werden berücksichtigt. Thomas Bremser, Nachrichtenredaktion.
1: Die einen schimpfen auf das Bürokratiemonster EU mit den vielen Regeln, die anderen finden genau das gut mit Blick auf Wirtschaft und sehen das gerade jetzt in diesen unruhigen Zeiten als überlebenswichtig an, mit anderen EU-Ländern eine Staatengemeinschaft zu bilden. Heute ist Europatag und da lohnt sich auch ein Blick zurück auf das, was die EU doch auch alles geschafft hat.
3: Die EU hat eine ganze Reihe von Erfolgen vorzuweisen. Da ist diese Freizügigkeit ohne Grenzkontrollen im Schengen-Raum für gut 400 Millionen Menschen. Da ist der Euro, da ist der Binnenmarkt. Das bedeutet einheitliche Regeln für alle Wirtschaftsbereiche. Es gibt massive Investitionen der EU in den Klimaschutz und die EU sieht sich auch als Garant der Grundrechte und als Garantie für den Frieden, weil sie Konflikte zwischen Staaten entschärft. Aus Brüssel, Dieter Ebeling.
1: Ärztepräsident Klaus Reinhardt wirbt für eine frühere Einführung der geplanten Zuckerabgabe auf Getränke wie Limonaden und Colas. Sie sei richtig und längst überfällig, sagte der Chef der Bundesärztekammer der dpa. Die positiven gesundheitlichen Effekte treten demnach nicht sofort ein, sondern zeigen sich erst nach einigen Jahren. Reinhardt fordert deshalb, die Abgabe möglichst zügig einzuführen und nicht erst wie von der Bundesregierung geplant 2028.
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4: Auf der A3 Richtung Frankfurt zwischen dem Rastplatz Hainbach und Frankfurt Süd laufen Reinigungsarbeiten wegen ausgelaufener Flüssigkeiten. Der Verkehr wird über die Gegenfahrbahn geleitet. Die Strecke ist für Schwerverkehr gesperrt. Ebenfalls auf der A3 Richtung Frankfurt zwischen Hanau und Offenbach gibt es 6 Kilometer Stau. Im weiteren Verlauf Richtung Frankfurt zwischen Niedernhausen und Raunheim staut es sich auf 2 Kilometern. Habt eine gute und sichere Fahrt.
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4: In Bürstadt sind es aktuell 15 Grad, auch in Mainz haben wir 15 und in Heidelberg messen wir ebenfalls 15 Grad. Und so wird das Wetter heute. Bis zum Vormittag gibt es noch einige Wolken, dann klart es auf, das Ganze bei maximal 22 Grad.
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5: Hey, hier ist euer Country-Baron und wir hören uns jetzt wieder in den nächsten 2 Stunden durch die 20 besten Country-Songs der Woche. Und ich bin sehr gespannt, weil letzte Woche war ich ja nicht hier für euch hinterm Mikrofon. Es war ja der 1. Mai, da hatte ich frei, da hat der Kollege Vincent Schulz übernommen. Das heißt, ich bin gespannt, was sich hier eigentlich getan hat in meiner Hot 20. Und es freut mich auch wirklich sehr, dass ihr wieder mit dabei seid. Und jetzt starten wir rein, ne? Platz 20, das ist der erste Song, den wir uns immer anhören. Und da haben wir jetzt Message to You von Ty Myers, seit 7 Wochen mittlerweile hier in der Hot 20, jetzt aber gerade so am Rausrutschen. Übrigens nicht mehr mit drin, es fliegen ja auch immer wieder Songs raus. Traveling Soldier von Cody Johnson, hier von Mumford & Sons zusammen mit Chris Stapleton und Two Broken Hearts von Morgan Evans und Lacey K. Booth, die nicht mehr dabei. Message to You vielleicht nächste Woche auch nicht, wir bleiben dran. Hier ist Ty Myers.
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1: Jetzt aus, wir hören wieder die 20 besten Country-Songs. Das machen wir immer am Ende der Woche. Und auf der 20 hatten wir Message to You von Ty Myers. Und gerade haben wir gehört Son of Jolene von Bells. Und ja, Dolly Parton von der Legende. Son of Jolene, das ist quasi die Weiterdrehe ihres Songs. Jolene, die Geschichte wird weiter erzählt von Bells. Und sie hat sich dann eben Dolly Parton mit reingeholt. Und Dolly Parton sagt, das findet sie mega, diese Idee, diese Kreativität, das einfach weiterzumachen, und deshalb ist sie da gerne mit dabei. Son of Jolene von Bells und Dolly Parton, gerade gehört auf der 19 hier in der Hot 20, und jetzt geht es weiter mit Zach Bryan und Say Why. Letzte Woche auf der 18, diese Woche auf der 18, mittlerweile seit 12 Wochen in den Charts, also seit Start, sieht aber danach aus, als würde er dann auch bald rausfliegen, aber das ist halt der Lauf der Dinge. Ich habe euch ja gerade schon die drei Songs genannt, die schon rausgeflogen sind, jetzt hier mit diesem Update in dieser Woche. Wir hören rein, hier ist Zach Bryan in der Hot 20.
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1: Wir sind gerade dabei, uns die 20 besten Country-Songs der Woche anzuhören. Das machen wir immer am Ende der Woche. Das ist die Hot 20 und wir haben schon vier Songs gehört. Auf der 20 Message to You von Time Myers, auf der 19 ein Neueinstieg Son of Jolene von Bells und Dolly Parton, auf der 18 hatten wir Say Why und gerade auf der 17 20 Cigarettes von Morgan Wallen. Der Song ist von der 12 auf die 17 runtergefallen und jetzt geht es hier weiter mit Platz 16. Und das ist eher so ein Spaß-Song, mittlerweile auch seit 6 Wochen hier in den Charts, weil er einfach Laune macht. How Much Beer von Drake Milligan und Randall King. Also sie fragen, wie viel Bier braucht's eigentlich, um runterzukommen, um zu entspannen, um eine gute Zeit zu haben. Für jeden ganz individuell beantwortbar. Meine Zahl nenne ich nicht, wie viel Bier ich brauche. Hier sind Drake Milligan und Randall King in der Hot 20.
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How Much Beer von Drake Milligan und Randall King auf Platz 16 hier in der Hot 20, hier in den Country Charts. Ja, schön, dass ihr auch wieder mit dabei seid. Wir hören uns ja immer durch die 20 besten Country Songs, aber wir stellen euch auch Songs vor, die noch gar nicht in den Charts drin sind, es aber vielleicht der nächste Woche sind oder in der Woche danach, also frisch rausgekommen. Und ganz frisch ist auch dieser Song hier, Songs About Us von Jason Aldean und Luke Bryan. Songs About Us, so heißt übrigens auch das aktuell neueste Album von Jason Aldean, ist gerade erst rausgekommen und für den Titeltrack hat er sich dann eben noch Luke Bryan mit reingeholt und er hat selbst gesagt, das ist ein absolutes Highlight auf seinem neuen Album, also dieser Song. Songs About Us, also Songs über uns, das ergibt total Sinn, weil Jason Aldean und Luke Bryan, die sind auch befreundet, kommen beide aus Georgia, also aus der gleichen Ecke der Welt und sind deshalb auch ziemlich gleich oder ähnlich aufgewachsen. Mit den gleichen Songs, mit den gleichen Künstlern, in den gleichen Clubs waren sie unterwegs und sie hatten immer so ein bisschen das Gefühl, das, was sie damals gehört haben, diese Songs, die wurden gesungen für sie. Songs About Us, also sie konnten damit total relaten. Sie haben diese Songs gefühlt. Ja, und so heißt jetzt eben auch der Song Songs About Us. Das ist eine von drei Neuvorstellungen hier bei The Wolf in the Hot 20. Hier sind Jason Aldean und Luke Bryan.

0: Ich habe Mercy mit Sean McConnell geschrieben, einem meiner Lieblingsautoren. Ich habe ihm von einer alten Beziehung erzählt und dabei das Wort Mercy benutzt. Er meinte nur, wow, das muss der Titel sein. Der Song entstand dann ziemlich schnell mit vielen emotionalen Momenten. Wir wollten einen ganz intimen, ehrlichen Song schreiben. Und ich sage das nicht oft, aber bei Mercy hoffe ich tatsächlich, dass er die Leute ein kleines bisschen traurig macht. Ich wünsche mir, dass sich jeder, der ihn hört, an einen Moment erinnert, in dem er sich genauso gefühlt hat.
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3: Auf der A3 Richtung Frankfurt zwischen dem Rastplatz Hainbach und Frankfurt Süd gibt es Reinigungsarbeiten wegen ausgelaufener Flüssigkeiten. Der Verkehr wird über die Gegenfahrbahn geleitet. Für Schwerverkehr ist die Strecke gesperrt. Ebenfalls Richtung Frankfurt gibt es zwischen Hanau und dem Offenbacher Kreuz 7 Kilometer Stau. Auf der A3 Richtung Frankfurt am Wiesbadener Kreuz läuft eine Unfallaufnahme auf dem Standstreifen. Gute Fahrt.
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3: In Montabaur sind es aktuell 15 Grad, genauso wie in Groß-Gerau. Auch in Gelnhausen messen wir 15 Grad. In den nächsten Stunden ist es überwiegend klar. Heute Nacht sinkt das Thermometer auf frische 9 Grad. Morgen wird es wechselhaft mit einzelnen Regenschauern bei bis zu 22 Grad.
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4: Willkommen zurück hier in der Hot 20. Wir hören uns gerade fleißig durch die 20 besten Country-Songs. Also wer Bock auf New Country hat, auf modernen Country, der ist hier genau richtig, weil hier sind eigentlich nur neue Songs drin, ne? Wie soll es auch anders sein? Das ist die Hot 20. Wir hören uns die 20 besten Country-Songs der Woche an. Und jetzt geht's schon weiter mit Platz 15. Also 5 Songs haben wir schon gehört und auf Platz 15 haben wir jetzt Do You Play Any Country von James Johnston. Seit 5 Wochen hier am Start. Wir hören rein.
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1: Wir sind gerade dabei, hier eine gute Zeit zu haben. Wir hören uns nämlich die besten Country Songs der Woche an. 20 an der Zahl, das ist die Hot 20. Und auf der 15 haben wir gerade Do You Play Any Country gehabt von James Johnston und auf der 14 Sunburn von Tucker Wetmore. Und jetzt geht's weiter mit Platz 13. Klar, Turn This Truck Around haben wir da von Jordan Davis. Dieser Song ist seit 12 Wochen hier in den Charts. Ich sehe es gerade. Also ewig. Also seit Start. Ihr mögt den. Also Deutschland mag den. Das hier sind die deutschen Country Charts. Und solange ihr ihn mögt, solange bleibt der hier in den Charts. Wir hören rein. Hier ist Jordan Davis in der Hot 20.
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1: Weiter geht es hier in der Hot 20. Schön, dass ihr mit dabei seid. Wir hören uns ja durch die 20 besten Country-Songs der Woche. Und das machen wir jede Woche neu. Jede Woche gibt es eine neue aktualisierte Liste der Charts. Also die Plätze 20 bis 1, die gibt es jede Woche neu. Und das macht den Reiz aus, das macht den Spaß aus hier in der Hot 20. Und wir hören ja auch immer neue Songs, also Neuvorstellungen außerhalb der Charts. Das machen wir dann auch gleich wieder. So, wir haben gerade auf der 13 gehört, Turn This Truck Around von John Davis. Auf der 12, Dunfall von Max McNown. Und jetzt geht es weiter mit Platz 11. Und da haben wir einen Song, der war relativ lange ganz weit vorne mit dabei. So langsam geht es aber runter für diesen Song. Wobei langsam, also er hat jetzt im Vergleich zur letzten Woche 8 Plätze verloren. In der letzten Woche war der Song nämlich auf der 7, jetzt ist er auf der 11. Hier ist Ella Langley für euch mit Be Her.

Be Her von Ella Langley. Ganz schön viele Plätze verloren im Vergleich zur letzten Woche, nämlich 8. Hier in der Hot 20 hören wir uns ja die 20 besten Country-Songs der Woche an. Wir stellen euch aber auch ganz neue Songs vor, die noch gar nicht in den Charts drin sind. Und das machen wir jetzt auch wieder. Und jetzt gibt's einen Song von Hudson Westbrook. Keine Ahnung, ob ihr den kennt, aber deshalb machen wir das hier ja auch. Wir stellen euch Songs vor, die ihr im besten Fall noch gar nicht kennt. Hudson Westbrook ist ein junger Typ, hat blonde, lockige Haare, sieht sehr gut aus und ist noch relativ jung. Also 21 Jahre jung, geboren 2004, kommt aus Texas. Und aufgewachsen ist er so richtig countrymäßig, nämlich auf einer Kuhfarm in Stephenville, Texas. Und eigentlich wollte er auch dann Landwirt werden, aber er hat seine Stimme entdeckt und er kann singen und das hören wir uns jetzt an. Das ist eine von drei Neuvorstellungen hier in der Hot 20. Hier ist Hudson Westbrook mit Backwards.

Das war eine von drei Neuvorstellungen in dieser Woche hier in der Hot 20. Ne, wir stellen euch auch immer Songs außerhalb der Charts vor und vielleicht sind sie dann ja nächste Woche schon drin in der Hot 20. Das gerade war Backwards von Hudson Westbrook, ein junger, gut aussehender Texaner. Und gleich geht's dann weiter hier mit der Hot 20. Weiter geht's dann gleich nach einer kurzen Pause von den Charts. Wir haben dann Platz 10 für euch.

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1: Ich bin Katrin Müller. Ärztepräsident Klaus Reinhardt wirbt für eine frühere Einführung der geplanten Zuckerabgabe auf Getränke wie Limonaden und Colas. Sie sei richtig und längst überfällig, sagte er der Deutschen Presseagentur. Die Bundesregierung will die neue Abgabe auf gezuckerte Getränke erst 2028 einführen.
2: Stark gezuckerte Getränke dürften deutlich teurer werden, wenn die Steuer kommt. Das soll einen Anreiz schaffen, sich gesünder zu ernähren. Die positiven Effekte treten dabei nicht sofort auf, sondern erst nach einigen Jahren, sagt der Ärztepräsident. Ziel ist es, laut Reinhardt aber nicht, die Softdrinks teurer zu machen. Die Hersteller sollen weniger Zucker nutzen. Mehr als die Hälfte der Menschen in Deutschland ist übergewichtig. Die Folgen reichen von Diabetes über Herz-Kreislauf-Erkrankungen bis hin zu Karies. Thomas Bremser, Nachrichtenredaktion.
1: Russland feiert aktuell in Moskau mit einer Militärparade den Tag des Sieges über Nazi-Deutschland. Und das im Schutze einer Feuerpause. Die hatte US-Präsident Donald Trump vermittelt. Die Waffenruhe kommt besonders dem russischen Präsidenten Putin gelegen.
3: Auf dem Roten Platz hat hier in Moskau unter extremen Sicherheitsvorkehrungen die große Militärparade begonnen. Kreml-Chef Putin nimmt die Parade aus Angst vor ukrainischen Drohnenangriffen diesmal ohne Panzer und Raketen ab. Bisher hält auch die von US-Präsident Trump vermittelte Waffenruhe. Der abgespeckte Aufmarsch mit weniger Gästen als sonst gilt auch als Symbol für die Lage in Russlands Angriffskrieg gegen die Ukraine. Moskau ist bei der Invasion durch Gegenangriffe Kiews zunehmend unter Druck. Aus Moskau, Ulf Mauder.
1: Altersvorsorge per Aktie bleibt für viele Menschen in Deutschland ein Tabu, trotz neuer staatlicher Förderung. Weniger als die Hälfte der Erwerbstätigen hält es für unwahrscheinlich, ein gefördertes Altersvorsorgedepot zu eröffnen. Das ergab eine YouGov-Umfrage für die Postbank. Ab Januar soll es neue Möglichkeiten geben, privat und staatlich gefördert über ein Altersvorsorgedepot für den Ruhestand vorzusorgen. Die britische Sängerin Bonnie Tyler ist nach einer Notoperation in Portugal in ein künstliches Koma versetzt worden. Ein auf ihrer Website veröffentlichtes Statement bestätigte entsprechende Berichte. Das künstliche Koma soll ihre Genesung unterstützen, heißt es in der Mitteilung. Die 74-Jährige war in einem Krankenhaus in Faro am Darm operiert worden. Die Operation sei gut verlaufen und sie erhole sich. Aber inzwischen habe sich ihr Zustand durch eine Infektion verschlechtert, hieß es.
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4: Auf der A3 Richtung Frankfurt, zwischen dem Rastplatz Hainbach und Frankfurt Süd, laufen Reinigungsarbeiten wegen ausgelaufener Flüssigkeiten. Der Verkehr wird über die Gegenfahrbahn geleitet. Für Schwerverkehr ist die Strecke gesperrt. Auf der A3 Richtung Würzburg, zwischen Hanau und Offenbach, gibt es 7 Kilometer Stau. In der Gegenrichtung Richtung Frankfurt staut es sich zwischen Frankfurt Süd und Offenbach auf 2 Kilometern. Habt eine gute und sichere Fahrt.
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4: Bei euch in Wiesbaden sind es aktuell 17 Grad, in Hochheim am Main messen wir 16 und auch Mainz meldet 17 Grad. In den nächsten Stunden ist es überwiegend klar. Heute Nacht sinkt das Thermometer auf frische 9 Grad. Morgen wird es wechselhaft mit einzelnen Regenschauern bei bis zu 22 Grad.
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5: So, weiter geht's hier mit der Hot 20. Alle wieder frisch, alle am Start. Wir machen weiter. Die ersten 10 Songs, die haben wir ja schon gehört. Und jetzt wird's immer spannender, ne? Weil jetzt starten wir rein, ja, in die guten Plätze. Also als nächstes Platz 10 und dann so weiter, bis wir bei Platz 1 sind. Und Platz 1, da hatten wir ja jetzt relativ lange Ella Langley mit Choose in Texas und schauen mal, ob das in dieser Woche immer noch so ist. Jetzt aber erstmal Platz 10 und da haben wir eine richtig, richtig große, nämlich Lainey Wilson mit Can't Sit Still. Kleiner Tipp übrigens, kleiner Country-Baron Film- oder Serientipp. Ihre Dokumentation, die gibt's gerade bei Netflix, sehr empfehlenswert, falls ihr Bock habt, so ein bisschen hinter die Kulissen zu schauen. Auf Platz 10 hier in der Hot 20 jetzt Lainey Wilson mit Can't Sit Still.
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1: So sieht's aus. Schön, dass ihr am Start seid. Wir hören uns durch die 20 besten Country-Songs. Das macht Laune, das macht Spaß und vor allem geht es unfassbar schnell. Ne? Die erste Stunde, die ist schon vorbei und jetzt haben wir nur noch diese Stunde hier. Also machen wir das Beste draus. Gerade auf der 10 hatten wir Can't Sit Still von Lenny Wilson. Da nochmal die Erinnerung, ihre Dokumentation gibt es gerade bei Netflix. Empfehle ich euch sehr. Und auf Platz 9, da hatten wir gerade Brunette von Tucker Wetmore. Und jetzt geht's weiter mit einem Neueinstieg. Ein neuer Song und der steigt direkt mal auf der 8 ein. Das ist richtig stark. Und Bar Song Tipsy von Shibuzi, den Song, den kennt ihr doch bestimmt, oder? Der läuft bei uns sehr häufig, weil er einfach stark ist. Und Shibuzi hat jetzt was Neues rausgebracht und das ist so gut und ihr findet so gut und ihr findet es einfach so stark, dass dieser Song direkt hier auf der 8 einsteigt. Also Shibuzi mit einem krassen Neueinstieg direkt mal auf die 8 hier in der Hot 20. Hier ist sein neuer Song, hier ist Born to Die.
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1: Weiter geht's. Schön, dass ihr mit dabei seid. Wir hören uns ja immer am Ende der Woche die 20 besten Country-Songs der Woche an. Das ist die Hot 20 und das machen wir jede Woche. Deshalb gibt es immer wieder eine neue Liste, also die Plätze 20 bis 1. Und das macht Laune, das macht Spaß und es freut mich sehr, dass wir das hier auch gemeinsam machen. Wir haben jetzt gerade schon hier in der zweiten Stunde Platz 10 gehört, Can't Sit Still. Platz 9 haben wir auch gehört, Brunette von Tucker Wetmore. Wir haben Platz 8 gehört, das war Born to Die von Shaboozey. Und jetzt gerade eben haben wir gehört John Party mit Boots Off. Und deshalb geht es jetzt weiter mit Platz 6. Und da haben wir Luke Holmes mit Sleepless in a Hotel Room. Auch seit 12 Wochen hier am Start in der Hot 20. Luke Holmes, den werden wir aber gleich noch hören. Also er ist ganz weit vorne mit dabei mit 2 Songs. Jetzt aber erstmal Sleepless in a Hotel Room. Und das ist ein super persönlicher Song, denn der Typ ist einfach viel unterwegs und muss die Familie zu Hause lassen, meistens. Und dann liegt er abends im Bett und kann nicht schlafen, weil er an sie denkt. Er ist alleine auch, ne? Also das vergisst man ja auch einfach ganz oft. Unsere Country Stars, die sind alleine. Klar, die haben ganz viele Leute um sich herum, aber die Familie, die Freunde, die bleibt meistens zu Hause. Hier ist Luke Holmes.
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Hopeless in a Hotel Room. Das war Platz 6 hier in der Hot 20 von Luke Holmes. Und den hören wir gleich nochmal. Jetzt gibt's aber einen ganz kleinen Ausflug. Denn wir stellen euch ja auch immer neue Songs vor, die noch gar nicht in den Charts drin sind, in den Country Charts. Und jetzt gibt's den dritten und letzten Song, den wir euch vorstellen wollen. Und der kommt von Waylon Wyatt und heißt Dead Man Walking. Waylon Wyatt ist unfassbar jung. Der Typ ist gerade mal 19, 2006 geboren. Schon krass. Den anderen Song, den wir euch vorgestellt haben, Backwards von Hudson Westbrook, da dachte ich schon, der Typ ist jung mit 21, aber Waylon Wyatt ist einfach 19. Und wie das bei den jungen Leuten heutzutage so ist, die werden über TikTok berühmt. Die brauchen kein Label, also nicht zum Start. Die filmen sich einfach, wie sie ihre Songs performen und im besten Fall geht das viral. Ist so genau passiert bei Waylon Wyatt, Everything Under the Sun. Mit diesem Song ist er berühmt geworden, über TikTok quasi, über Nacht. Und dann kam der Plattendeal und jetzt hat er was Neues am Start, nämlich Dead Man Walking. Und da hören wir jetzt rein.

0: Wir blicken jetzt auf die Top 3 Country-Songs aus dem Jahr 1989.
1: Platz 3.
0: Shenandoah, Two Dozen Roses.
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1: Platz 2.
0: Wir landen Alabama mit Southern Star.
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1: Platz 1.
0: Clint Black, Nobody's Home, sein dritter Nummer 1 Hit in Folge in den Billboard Hot Country Single and Track Charts.
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4: Auf der A3 Richtung Frankfurt zwischen Hanau und dem Offenbacher Kreuz gibt es 7 Kilometer Stau. In der Gegenrichtung Richtung Würzburg staut es sich zwischen Frankfurt Süd und Offenbach auf 2 Kilometern. Auf der A5 Richtung Kassel liegt zwischen dem Bad Homburger Kreuz und Friedberg ein Metallteil auf dem mittleren Fahrstreifen. Gute Fahrt.
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4: Bei euch in der Stetten sind es aktuell 17 Grad, in Hanau messen wir ebenfalls 17 und auch Idstein meldet 17 Grad. In den nächsten Stunden ist es überwiegend klar. Heute Nacht sinkt das Thermometer auf frische 9 Grad. Morgen wird es wechselhaft mit einzelnen Regenschauern bei bis zu 22 Grad.
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5: Es wird spannend. Schön, dass ihr mit dabei seid. Wir haben jetzt schon 15 Plätze gehört. Mensch, ich kann gar nicht mehr reden, so aufgeregt bin ich. 15 Plätze haben wir gehört hier in der Hot 20 und 5 haben wir jetzt noch vor uns. Nur noch leider, ging wieder schnell. Also, wir starten rein mit Platz 5 direkt, weil ich hab Bock. Hier ist Kane Brown mit Woman.
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1: Schön, dass ihr mit dabei seid hier in der Hot 20 und jetzt wird's spannend, denn wir haben nur noch 3 Songs, die wir uns gemeinsam anhören können. Wir haben auf der 5 gehört Woman von Kane Brown und gerade auf der 4 My Kinda Saturday Night von Luke Combs. Nur das sind die letzten Plätze und jetzt haben wir nur noch die Plätze 3, 2 und 1 für euch. Das sind auch dann die besten Songs generell, aber hey, die Songs, die hier in der Hot 20 drin sind, die sind alle cool, aber jetzt kommen wir zu den coolsten der coolen. Und auf der 3 haben wir jetzt einen Neueinstieg und zwar einen richtig krassen, keine Ahnung, ob jemand schon mal so hoch eingestiegen ist, neu in die Hot 20. Ella Langley hat es auf jeden Fall geschafft, zusammen mit Morgan Wallen. Sie haben I Can't Love You Anymore gerade erst rausgebracht, ist ein wunderschönes Duett und der Song ist direkt mal eingeschlagen hier bei uns in der Hot 20 auf die 3. Ella Langley hat damit schon wieder 3 Songs in der Hot 20, das hatte sie vor ein paar Wochen schon mal. Hut ab, hier ist Platz 3. Ella Langley zusammen mit Morgan Wallen, I Can't Love You Anymore.
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1: I Can't Love You Anymore, das war Platz 3 hier in der Hot 20. Ella Langley und Morgan Wallen, ein schönes Duett. Ella Langley hat damit mal wieder geschafft, 3 Songs hier zu platzieren in der Hot 20. Be Her, der ist ja ganz schön abgeschmiert, aber mit diesem Neueinstieg hier auf der 3 hat sie mal wieder ein Ausrufezeichen gesetzt. Und jetzt geht's weiter mit Platz 2 und dieser Song ist seit 5 Wochen hier bei uns in den Charts drin und ich glaube mindestens seit 3 Wochen auch auf der 2. Da also keine Veränderung. Hier ist Kacey Musgraves mit Dry Spell. Es geht um die Trockenzeit für Kacey Musgraves. Sie hatte ein schweres Jahr. Hört selber rein.
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1: Immer wieder interessant, wie prüde die USA doch irgendwie sind. Ne? Gewisse Themen, die sind da tabu, absurderweise. Aber bei Songs, da kennen die nichts. Also, wenn ihr mal so auf Songtexte achtet, wie zum Beispiel auf diesen hier, auf Dry Spell von Kacey Musgraves, das würden wir bei uns in Deutschland nicht so machen. Das wäre schon echt crazy. Dry Spell, also die Trockenzeit. Kacey Musgraves hatte eine schwere Zeit. Ich glaube, mehr muss ich dazu nicht sagen. Das war Platz 2 hier in der Hot 20 und jetzt geht's weiter mit Platz 1, klar. Und da freuen wir uns, aber ey, es wird auch so langsam langweilig. Ella Langley ist da natürlich wieder mit Choose in Texas, seit 11 Wochen auf der 1. Wir brauchen hier mal ein bisschen Abwechslung. Wer könnte dafür aber sorgen? Naja, ein guter Song ist es natürlich trotzdem, sonst wäre er nicht hier auf der 1. Hier ist Ella Langley mit Choose in Texas, seit 11 Wochen auf der 1. Und dann sage ich, jo, hat Spaß gemacht mit euch wieder hier, sich durchzuhören durch die 20 besten Songs der Woche. Und wir hören uns dann frühestens nächste Woche Freitag wieder ab 16 Uhr zur ersten Ausgabe der Hot 20. Und das Ganze wiederholen wir für euch ja aber auch immer nochmal am Samstag von 10 bis 12 und am Sonntag von 14 bis 16 Uhr. Bis dahin, genießt jetzt Platz 1.
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1: Ich bin Katrin Müller. Ärztepräsident Klaus Reinhardt wirbt für eine frühere Einführung der geplanten Zuckerabgabe auf Getränke wie Limonaden und Colas. Sie sei richtig und längst überfällig, sagte er der deutschen Presseagentur. Die Bundesregierung will die neue Abgabe auf gezuckerte Getränke erst 2028 einführen.
2: Stark gezuckerte Getränke dürften deutlich teurer werden, wenn die Steuer kommt. Das soll einen Anreiz schaffen, sich gesünder zu ernähren. Die positiven Effekte treten dabei nicht sofort auf, sondern erst nach einigen Jahren, sagt der Ärztepräsident. Ziel ist es laut Reinhardt aber nicht, die Softdrinks teurer zu machen. Die Hersteller sollen weniger Zucker nutzen. Mehr als die Hälfte der Menschen in Deutschland ist übergewichtig. Die Folgen reichen von Diabetes über Herz-Kreislauf-Erkrankungen bis hin zu Karies. Thomas Bremser, Nachrichtenredaktion.
1: Russland feiert aktuell in Moskau mit einer Militärparade den Tag des Sieges über Nazi-Deutschland und das im Schutze einer Feuerpause. Die hatte US-Präsident Donald Trump vermittelt. Die Waffenruhe kommt besonders dem russischen Präsidenten Putin gelegen.
3: Auf dem Roten Platz hat hier in Moskau unter extremen Sicherheitsvorkehrungen die große Militärparade begonnen. Kreml-Chef Putin nimmt die Parade aus Angst vor ukrainischen Drohnenangriffen diesmal ohne Panzer und Raketen ab. Bisher hält auch die von US-Präsident Trump vermittelte Waffenruhe. Der abgespeckte Aufmarsch mit weniger Gästen als sonst gilt auch als Symbol für die Lage in Russlands Angriffskrieg gegen die Ukraine. Moskau ist bei der Invasion durch Gegenangriffe Kiews zunehmend unter Druck. Aus Moskau, Ulf Mauder.
1: Altersvorsorge per Aktie bleibt für viele Menschen in Deutschland ein Tabu, trotz neuer staatlicher Förderung. Weniger als die Hälfte der Erwerbstätigen hält es für unwahrscheinlich, ein gefördertes Altersvorsorgedepot zu eröffnen. Das ergab eine YouGov-Umfrage für die Postbank. Ab Januar soll es neue Möglichkeiten geben, privat und staatlich gefördert über ein Altersvorsorgedepot für den Ruhestand vorzusorgen. Die britische Sängerin Bonnie Tyler ist nach einer Notoperation in Portugal in ein künstliches Koma versetzt worden. Ein auf ihrer Website veröffentlichtes Statement bestätigte entsprechende Berichte. Das künstliche Koma soll ihre Genesung unterstützen, heißt es in der Mitteilung. Die 74-Jährige war in einem Krankenhaus in Faro am Darm operiert worden. Die Operation sei gut verlaufen und sie erhole sich. Aber inzwischen habe sich ihr Zustand durch eine Infektion verschlechtert, hieß es.
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4: Auf der A3 Richtung Frankfurt gibt es zwischen Obertshausen und dem Offenbacher Kreuz 2 Kilometer Stau. In der Gegenrichtung Richtung Würzburg steht ihr zwischen Frankfurt Süd und Offenbach auf 1 Kilometer. Ebenfalls auf der A3 zwischen Kelsterbach und dem Mönchhof-Dreieck Richtung Köln kommt ihr 3 Kilometer nur langsam voran. Habt eine gute und sichere Fahrt.
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4: In Babenhausen zeigt das Thermometer gerade 18 Grad. In Gießen sind es 16, während Friedberg 17 Grad meldet. In den nächsten Stunden ist es überwiegend klar. Heute Nacht sinkt das Thermometer auf frische 9 Grad. Morgen wird es wechselhaft mit einzelnen Regenschauern bei bis zu 22 Grad.

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1: Auf der A3 Richtung Köln gibt es zwischen Frankfurt Flughafen und Raunheim 4 Kilometer Stau. In der Gegenrichtung Richtung Würzburg steht ihr zwischen Frankfurt Süd und Offenbach auf 1 Kilometer. Ebenfalls auf der A3 zwischen Offenbach und dem Offenbacher Kreuz Richtung Frankfurt 1 Kilometer Stau. Gute Fahrt.
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1: In Wiesbaden sind es aktuell 19 Grad, in Selters haben wir 17 und in Bensheim messen wir ebenfalls 19 Grad. In den nächsten Stunden ist es überwiegend klar. Heute Nacht sinkt das Thermometer auf frische 9 Grad. Morgen wird es wechselhaft mit einzelnen Regenschauern bei bis zu 22 Grad.

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1: Ich bin Katrin Müller. Die Kassenärzte erwarten wegen der geplanten Einsparungen im Gesundheitswesen im kommenden Jahr deutlich weniger Behandlungen in den Arztpraxen. Nach Berechnungen der kassenärztlichen Vereinigungen wären durch die geplanten Sparmaßnahmen rund 46 Millionen Behandlungsfälle nicht finanziert. Hausärzte und Allgemeinmediziner, die bisher im Schnitt etwa 1000 Patientinnen und Patienten pro Quartal behandelten, könnten demnach nur noch etwa 900 Fälle behandeln. Für Fernzüge der Deutschen Bahn gibt es ab heute Last-Minute-Tickets zu kaufen. Sie sollen immer samstags und sonntags für Fahrten in der jeweils folgenden Woche gebucht werden können. Die Bahn will damit neue Kundengruppen ansprechen.
2: Die Bahn verspricht Preise ab 7 Euro für den Fernverkehr. Wer seine gewünschte Verbindung eingibt, muss aber nicht unbedingt auf diese Tiefpreise stoßen, denn sie sind nur für Züge verfügbar, in denen die Auslastung relativ gering ist. Die Wahrscheinlichkeit, ein Schnäppchen zu ergattern, ist also besonders hoch abseits der Hauptreisezeiten. Die Aktionspreise sind auf der Homepage und in der App mit einer Krone gekennzeichnet. Die Last-Minute-Tickets soll es zunächst bis September geben. Die Bahncard-Rabatte werden berücksichtigt. Thomas Bremser, Nachrichtenredaktion.
1: Die einen schimpfen auf das Bürokratiemonster EU mit den vielen Regeln, die anderen finden genau das gut mit Blick auf Wirtschaft und sehen das gerade jetzt in diesen unruhigen Zeiten als überlebenswichtig an, mit anderen EU-Ländern eine Staatengemeinschaft zu bilden. Heute ist Europatag und da lohnt sich auch ein Blick zurück auf das, was die EU doch auch alles geschafft hat.
3: Die EU hat eine ganze Reihe von Erfolgen vorzuweisen. Da ist diese Freizügigkeit ohne Grenzkontrollen im Schengen-Raum für gut 400 Millionen Menschen. Da ist der Euro, da ist der Binnenmarkt. Das bedeutet einheitliche Regeln für alle Wirtschaftsbereiche. Es gibt massive Investitionen der EU in den Klimaschutz und die EU sieht sich auch als Garant der Grundrechte und als Garantie für den Frieden, weil sie Konflikte zwischen Staaten entschärft. Aus Brüssel, Dieter Ebeling.
1: Ärztepräsident Klaus Reinhardt wird für eine frühere Einführung der geplanten Zuckerabgabe auf Getränke wie Limonaden und Colas. Sie sei richtig und längst überfällig, sagte der Chef der Bundesärztekammer, der dpa. Die positiven gesundheitlichen Effekte treten demnach nicht sofort ein, sondern zeigen sich erst nach einigen Jahren. Reinhardt fordert deshalb, die Abgabe möglichst zügig einzuführen und nicht erst wie von der Bundesregierung geplant 2028.
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4: Auf der A3 Richtung Köln steht ihr zwischen Kelsterbach und dem Mönchhof-Dreieck 3 Kilometer im Stau. Ebenfalls Richtung Köln gibt es zwischen Rauenheim und dem Wiesbadener Kreuz 2 Kilometer Stau. Auf der A3 in der Gegenrichtung, Richtung Würzburg, steht ihr zwischen Frankfurt Süd und Offenbach 2 Kilometer im Stau. Wir wünschen euch eine gute Fahrt.
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4: In Selters zeigt das Thermometer 18 Grad, in Gelnhausen ebenfalls 18 und in Hanau sind es 19 Grad. In den nächsten Stunden ist es überwiegend klar. Heute Nacht sinkt das Thermometer auf frische 9 Grad. Morgen wird es wechselhaft mit einzelnen Regenschauern bei bis zu 22 Grad.

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3: Auf der A3 Richtung Köln staut es sich zwischen Kelsterbach und dem Wiesbadener Kreuz auf 3 Kilometern. In der Gegenrichtung Richtung Würzburg gibt es zwischen Frankfurt Süd und Offenbach 2 Kilometer Stau. Auf der A5 Richtung Frankfurt rollt der Verkehr zwischen Homberg-Ohm und Grünberg nur stockend auf 2 Kilometern. Habt eine gute und sichere Fahrt.
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3: In Bürstadt haben wir aktuell 21 Grad, in Bad Nauheim 19 und auch Hanau meldet 19 Grad. In den nächsten Stunden ist es überwiegend klar. Heute Nacht sinkt das Thermometer auf frische 9 Grad. Morgen wird es wechselhaft mit einzelnen Regenschauern bei bis zu 22 Grad.

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1: Ich bin Babette Büchner. Im kommenden Jahr könnte es deutlich weniger Behandlungen in den Arztpraxen geben. Grund dafür sind die geplanten Einsparungen im Gesundheitswesen. Nach Angaben der kassenärztlichen Vereinigungen wären dadurch rund 46 Millionen Behandlungsfälle nicht finanziert.
2: Die Kassenärzte schlagen Alarm. Es drohen noch weniger Arzttermine, noch längere Wartezeiten und noch mehr Aufnahmestopps in Praxen. Denn das Gesetz sieht weniger Extrazahlungen an Ärzte vor. Aber die seien Unternehmer, sagt Kassenärztechef Gassen der Bild. Gibt es weniger Geld, müssten die Praxen ihre Angebote eben einschränken. Das Sparpaket soll dafür sorgen, dass die Beiträge der gesetzlichen Krankenkassen nicht weiter ansteigen. Das Gesetz muss noch durch den Bundestag und Bundesrat. Thomas Bremser, Nachrichtenredaktion.
1: Russlands Präsident Wladimir Putin hat sich bei der Militärparade zum 9. Mai sicher gezeigt, den Angriffskrieg gegen die Ukraine zu gewinnen. Er sei fest davon überzeugt, dass die Sache gerecht sei, so Putin.
3: Es war eine ungewöhnliche Militärparade hier im kalten Moskau ohne die sonst zur Schau gestellten Panzer und Raketen. Dieser abgespeckte Aufmarsch von tausenden Soldaten ist auch ein Zeichen dafür, dass es für Kreml-Chef Putin in seinem Krieg gegen die Ukraine nicht gut läuft. Zwar behauptete Putin in seiner Rede auf dem Roten Platz, die Armee komme voran, aber ein Sieg Russlands ist nicht in Sicht. Gelegen kam Putin aber eine von US-Präsident Trump vermittelte Waffenruhe, weil damit auch die befürchteten Drohnenangriffe Kiews zur Parade ausblieben. Aus Moskau, Ulf Mauder.
1: Die Südwest-CDU gibt grünes Licht für eine Neuauflage der grün-schwarzen Landesregierung in Baden-Württemberg. Die Delegierten stimmten bei einem Parteitag dem Koalitionsvertrag zu. CDU-Landeschef Manuel Hagel hatte zuvor bei seiner Partei für die Zusammenarbeit mit den Grünen geworben. Er sagte, man werde koalieren, aber nicht fusionieren. Aus Unterschieden könne etwas Neues, Gemeinsames geschaffen werden. In Venedig ist die 61. Kunstbiennale, eine der wichtigsten Veranstaltungen für zeitgenössische Kunst, eröffnet worden. Begleitet wird sie in diesem Jahr von Diskussionen um die Teilnahme Russlands und Israels. Die Jury war in der vergangenen Woche aus Protest geschlossen zurückgetreten. Die sonst übliche Eröffnungsfeier fiel aus.
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4: Auf der A3 Richtung Köln gibt es zwischen Raunheim und dem Wiesbadener Kreuz einen Kilometer Stau. Ebenfalls auf der A3 Richtung Würzburg stockt der Verkehr zwischen Frankfurt Süd und dem Offenbacher Kreuz auf einem Kilometer. Auf der A5 Richtung Heidelberg liegt zwischen Heppenheim und Hemsbach ein Gegenstand auf dem linken Fahrstreifen. Habt eine gute und sichere Fahrt.
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4: In Pforzheim sind es aktuell 22 Grad. In Gelnhausen und Frankfurt haben wir jeweils 20 Grad. In den nächsten Stunden ist es überwiegend leicht bewölkt. Heute Nacht sinkt das Thermometer auf milde 12 Grad. Morgen wird es vormittags teils bewölkt, am Nachmittag dann regnerisch bei bis zu 24 Grad.

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Hey Wölfe, hier ist euer Country Baron und ich habe jetzt drei Geschichten zu unserer Legende Johnny Cash. In den 90ern hat Johnny Cash alle mit dem Musikvideo zu Nine Inch Nails Hurt total überrascht. Das Video, das 2003 rausgekommen ist, zeigte Cash echt emotional unverletzlich und wurde mega gefeiert. MTV fand es großartig und es wurde zu einem der bekanntesten Musikvideos der frühen 2000er. Cash hat hier gezeigt, dass er verschiedene Musikstile und Generationen miteinander verbinden kann. And you could have it all. Am 13. Januar 1968 rockte Johnny Cash das Folsom State Prison mit einem legendären Konzert. Das Live-Album brachte ihn zurück in die Charts und ins Rampenlicht. Es war nicht nur ein großes musikalisches Ereignis, sondern auch ein Zeichen für die Rechte von Gefangenen. Der Auftritt half Cash, seine Karriere neu zu starten und machte ihn zu einem Symbol für Rehabilitierungsbemühungen. Yes, I'll admit that I'm a fool for you, because you're mine, I walk the line. Johnny Cash's Hit A Boy Named Sue basiert auf seiner eigenen Kindheit. Im Song geht es um einen Jungen, den sein Vater mit dem Namen Sue ärgern will, um ihm Männlichkeit beizubringen. Cash hat oft erzählt, wie der Name ihm in der Kindheit Probleme gemacht hat und wie das seine Musik beeinflusst hat. Der Song war 1969 ein großer Erfolg und hat auch einen Grammy gewonnen.

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3: Auf der A3 Richtung Frankfurt liegt zwischen dem Mönchhof-Dreieck und Kelsterbach ein Reifen auf dem linken Fahrstreifen. Auf der A7 Richtung Fulda befindet sich zwischen dem Kreuz Kassel-Mitte und dem Dreieck Kassel-Süd eine Person auf dem Standstreifen. In der Gegenrichtung, Richtung Hannover, gibt es zwischen dem Kreuz Kassel-Mitte und Kassel-Ost 2 Kilometer Stau. Gute Fahrt.
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3: In Pfungstadt zeigt das Thermometer 22 Grad. In Aschaffenburg und Heppenheim sind es jeweils 21 Grad. In den nächsten Stunden ist es überwiegend leicht bewölkt. Heute Nacht sinkt das Thermometer auf milde 12 Grad. Morgen wird es vormittags teils bewölkt, am Nachmittag dann regnerisch bei bis zu 24 Grad.

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1: Ich bin Babette Büchner. Um den Anstieg der Krankenkassenbeiträge zu stoppen, hat die Koalition Sparmaßnahmen auf den Weg gebracht. Gekürzt wird unter anderem bei Arztpraxen. Die Kassenärzte warnen deshalb jetzt vor deutlich weniger Terminen für Patienten. Hausärzte und Allgemeinmediziner könnten damit rund 100 Fälle weniger pro Quartal behandeln. Das Bundeskabinett hatte das Sparpaket für das Gesundheitswesen Ende April auf den Weg gebracht. Es muss noch durch den Bundestag und den Bundesrat. Mit einer Militärparade in Moskau hat Russland den Sieg über Nazi-Deutschland gefeiert. Die Parade fällt aber in diesem Jahr deutlich kleiner aus, ohne Panzer und Raketen. Präsident Wladimir Putin zeigte sich bei seiner Rede überzeugt, den Krieg gegen die Ukraine zu gewinnen.
2: Ich bin fest davon überzeugt, unsere Sache ist gerecht. Wir stehen zusammen, der Sieg war immer und wird immer auf unserer Seite sein.
1: In der Nacht war eine dreitägige Waffenruhe in Kraft getreten, die US-Präsident Donald Trump zuvor überraschend verkündet hatte. Altersvorsorge per Aktie bleibt für viele Menschen in Deutschland ein Tabu, trotz neuer staatlicher Förderung. Fast jeder zweite Erwerbstätige hält es für unwahrscheinlich, ein gefördertes Altersvorsorgedepot zu eröffnen, ergab eine YouGov-Umfrage für die Postbank.
3: Die Deutschen gelten beim Geldanlegen als vorsichtig. Aktien und Fonds sind vielen zu unsicher, obwohl dabei langfristig oft mehr rumkommt als beim klassischen Sparkonto. Ab Januar soll es neue Möglichkeiten geben, privat und staatlich gefördert über ein Altersvorsorgedepot für den Ruhestand vorzusorgen. Kinder und Jugendliche können mit der Frühstartrente den ersten Grundstein legen. Laut Umfrage würde rund ein Drittel der Berufstätigen dann aber eine sichere Anlage mit garantiertem Auszahlungsbetrag wählen, statt der Risikovariante ohne Garantien. Katrin Müller, Nachrichtenredaktion.
1: Nach dem Hantavirus-Ausbruch auf dem Kreuzfahrtschiff Hondius sind Rückführungsflüge für deutsche und andere europäische Passagiere geplant. Das Schiff wird morgen vor dem Hafen von Granadilla im Süden von Teneriffa erwartet, hieß es von den spanischen Behörden. Die Planungen für die Ankunft inklusive Untersuchungen und Quarantäneprozeduren werde unter anderem von der Weltgesundheitsorganisation verantwortet.
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4: Auf der A5 zwischen Obermörlen und Friedberg in beiden Richtungen gibt es eine Gefahr durch Rehe auf der Fahrbahn. Auf der A7 Richtung Hannover zwischen dem Kreuz Kassel-Mitte und Kassel-Nord gibt es einen Kilometer Stau. Ebenfalls auf der A45 Richtung Gießen zwischen Ehringshausen und Wetzlar-Ost stockt der Verkehr auf 2 Kilometern. Gute Fahrt.
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4: In Aschaffenburg zeigt das Thermometer 21 Grad. In Nastetten und Gießen haben wir jeweils 19 Grad. In den nächsten Stunden ist es überwiegend leicht bewölkt. Heute Nacht sinkt das Thermometer auf milde 12 Grad. Morgen wird es vormittags teils bewölkt, am Nachmittag dann regnerisch bei bis zu 24 Grad.

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1: Auf der A3 Richtung Köln gibt es zwischen Kelsterbach und Raunheim 3 Kilometer Stau. Rechnet mit mindestens 10 Minuten Zeitverlust. Auf der A5 Richtung Frankfurt laufen zwischen Obermörlen und Friedberg Rehe auf der Fahrbahn. In der Gegenrichtung Richtung Kassel besteht dort ebenfalls Wildwechselgefahr. Auf der A7 Richtung Hannover stockt der Verkehr zwischen Kassel-Ost und Kassel-Nord. Ihr verliert dort mindestens 1 Minute. Wir wünschen euch eine gute Fahrt.
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1: In Groß-Gerau haben wir aktuell 22 Grad. In Michelstadt sind es 21, genauso wie in Aschaffenburg. In den nächsten Stunden ist es überwiegend leicht bewölkt. Heute Nacht sinkt das Thermometer auf milde 12 Grad. Morgen wird es vormittags teils bewölkt, am Nachmittag dann regnerisch bei bis zu 24 Grad.

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1: Ich bin Babette Büchner. Das ungarische Parlament hat Péter Modja zum neuen Ministerpräsidenten gewählt. Eine deutliche Mehrheit der Abgeordneten stimmten für den bürgerlichen Politiker, der damit Viktor Orbán nach 16 Jahren an der Macht ablöst.
2: Modjas Tisza-Partei hatte die Parlamentswahl im April mit klarem Vorsprung gewonnen. Der neue Regierungschef verspricht nicht weniger als eine Systemwende. Unter Orbán war Ungarn zu einer korrupten Halbautokratie verkommen. In Europa war das Land isoliert. Modjar möchte rechtsstaatliche und demokratische Verhältnisse schaffen. Die Ungarn sollen wieder eine Zukunft für sich und ihr Land sehen können, sagte er in seiner Antrittsrede. Aus Budapest, Gregor Mayer.
1: Nach einer von US-Präsident Donald Trump vermittelten Waffen

0: Im Ukraine-Krieg hat Kreml-Chef Wladimir Putin seine Militärparade zum 9. Mai störungsfrei durchgezogen, wenn auch deutlich kleiner, ohne Panzer und Raketen. Die von ukrainischer Seite befürchteten Drohnenangriffe blieben aus. Russland feiert am 9. Mai den Tag des Sieges der Sowjetunion über Nazi-Deutschland. In seiner Rede zeigte sich Putin sicher, dass Moskaus Armee auch den Krieg gegen die Ukraine gewinnt. In Baden-Württemberg ist die letzte Hürde für eine Neuauflage der grün-schwarzen Landesregierung genommen worden. Die Delegierten von Grünen und CDU stimmten dem Koalitionsvertrag bei Parteitagen zu.
1: Schon seit 2016 regieren Grüne und CDU gemeinsam in Baden-Württemberg. Bislang hieß der Ministerpräsident Winfried Kretschmann. Nun soll am kommenden Mittwoch Cem Özdemir zum neuen Regierungschef gewählt werden. Er hatte sich im Wahlkampf regelmäßig von der Grünen Bundespartei abgesetzt und damit im Schlussspurt den CDU-Spitzenkandidaten Manuel Hagel doch noch überholt. Allerdings sehr knapp, deshalb gibt es im neuen Landtag eine seltene Pattsituation. Beide Parteien haben jeweils 56 Mandate. Thomas Brock, Nachrichtenredaktion.
0: Und zum Sport. Magdeburg hat einen großen Schritt in Richtung Klassenerhalt in der zweiten Fußball-Bundesliga gemacht. Die Mannschaft gewann gegen Kiel mit 3:1. Dresden verpasste die vorzeitige Rettung. Die Sachsen verloren mit 1:2 beim Abstiegskampf-Konkurrenten Braunschweig. Im Aufstiegskampf hat Hannover die Chance verpasst, Druck auf die Konkurrenz zu machen. Gegen Bochum stand es am Ende 1:1.
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3: Auf der A45 Richtung Hagen zwischen Haiger-Burbach und Willensdorf liegen Metallteile auf der Fahrbahn. Auf der A60 Richtung Rüsselsheim zwischen dem Mainspitz-Dreieck und Bischofsheim gibt es eine ungesicherte Unfallstelle im Baustellenbereich auf dem rechten Fahrstreifen und dem Standstreifen. Ebenfalls auf der A60 Richtung Rüsselsheim zwischen dem Mainspitz-Dreieck und Bischofsheim rollt der Verkehr nur zäh. Wir wünschen euch eine gute Fahrt.
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3: Bei euch in Heidelberg sind es aktuell 23 Grad. In Darmstadt ebenfalls 23, während Grünstadt 25 Grad meldet. In der Nacht sinkt das Thermometer auf milde 12 Grad. So wird das Wetter morgen. Es erwartet euch ein Tag mit Wolken und Regen bei anfangs 12 Grad. Im Laufe des Tages steigt das Thermometer auf bis zu 23 Grad an.

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1: Auf der A45 Richtung Hagen zwischen Haiger-Burbach und Willensdorf liegen Metallteile auf der Fahrbahn. Auf der A60 Richtung Rüsselsheim zwischen Ginsheim-Gustavsburg und Bischofsheim gibt es einen Kilometer Stau. Auf der A648 Richtung Frankfurt zwischen dem Eschborner Dreieck und Frankfurt-Rödelheim liegt ein Gegenstand auf dem Beschleunigungsstreifen. Gute Fahrt.
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1: Bei euch in Walburg sind es aktuell 20 Grad. In Höchst im Odenwald messen wir ebenfalls 20. Und auch Limburg meldet 20 Grad. In der Nacht sinkt das Thermometer auf milde 12 Grad. So wird das Wetter morgen. Es erwartet euch ein Tag mit Wolken und Regen bei anfangs 12 Grad. Im Laufe des Tages steigt das Thermometer auf bis zu 23 Grad an.

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1: Ich bin Babit Büchner. Mit der Wahl von Peter Modja zum Ministerpräsidenten ist in Ungarn die 16-jährige Ära von Viktor Orban zu Ende gegangen. Das Parlament hob mit deutlicher Mehrheit den Chef der bürgerlichen Tisza-Partei ins höchste Regierungsamt. Anschließend legte Modja den Amtseid ab. Die neue Parlamentspräsidentin hatte zuvor als erste Amtshandlung verfügt, dass nach 12 Jahren die Europafahne wieder an der Fassade des Parlamentsgebäudes angebracht wird. Mit einer Militärparade in Moskau hat Russland wie immer am 9. Mai den Sieg über Nazi-Deutschland gefeiert. Die Parade fiel in diesem Jahr dabei deutlich kleiner aus.
2: Der Kreml hier in Moskau reagierte erleichtert, dass die Militärparade ohne die befürchteten Drohnenangriffe aus der Ukraine über die Bühne ging. Aus Angst vor Störungen verzichtete Kreml-Chef Putin diesmal auf die sonst übliche Waffenschau mit Panzern und Raketen. Sehr gelegen kam Putin und den tausenden Soldaten heute auch eine von US-Präsident Trump vermittelte Waffenruhe. Die hielt zwar zumindest hier in Moskau, an anderen Stellen aber warfen sich die Kriegsparteien erneut massenhafte Verstöße vor. Aus Moskau, Ulf Mauder.
1: Das vom Hunter-Virus-Ausbruch betroffene Kreuzfahrtschiff Hondius soll morgen früh Teneriffa erreichen. Bei Tageslicht sollen die Menschen dann von Bord gehen können. Der Chef der Weltgesundheitsorganisation WHO versucht unterdessen, die Sorgen der Menschen auf Teneriffa zu zerstreuen.
3: Es ist sehr ungewöhnlich, dass sich der WHO-Chef in einem Brief direkt an die Bewohner der Insel richtet. Er verstehe ihre Sorgen, aber die seien unbegründet.

0: Der Transport der Passagiere zu den Flugzeugen sei bestens organisiert, ein Kontakt mit Bürgern oder auch nur Gegenständen auf der Insel gar nicht möglich. Außerdem sei es erfreulich, dass auf dem Kreuzfahrtschiff kein neuer Verdachtsfall aufgetreten sei. Grundsätzlich versicherte der WHO-Chef erneut, dass das Hunter-Virus nicht mit Covid vergleichbar sei. Aus Wien, Matthias Röder.
1: Und zum Fußball. RB Leipzig ist sicher in der Champions League nach einem 2:1-Sieg gegen den FC St. Pauli. Und Augsburg darf weiter vom Einzug in die Conference League träumen nach einem 3:1 gegen Mönchengladbach. Außerdem spielten Stuttgart-Leverkusen 3:1 und Hoffenheim-Werder-Bremen 1:0.
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3: Auf der A49 Richtung Kassel liegt zwischen Neuental und Borken Gemüse auf der Fahrbahn. Fahrt dort bitte vorsichtig. Auf der A60 Richtung Rüsselsheim steht ihr zwischen Ginsheim-Gustavsburg und Bischofsheim einen Kilometer im Stau. Das kostet euch mindestens 12 Minuten. Auf der A643 Richtung Wiesbaden rollt der Verkehr zwischen dem Schiersteiner Kreuz und der Schiersteiner Straße nur stockend. Rechnet mit mindestens 3 Minuten Verzögerung. Habt eine gute und sichere Fahrt.
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3: In Mainz zeigt das Thermometer 22 Grad. In Mannheim ist es etwas wärmer mit 23 Grad. Höchst im Odenwald meldet 20 Grad.
4: In der Nacht sinkt das Thermometer auf milde 12 Grad. So wird das Wetter morgen. Es erwartet euch ein Tag mit Wolken und Regen bei anfangs 12 Grad. Im Laufe des Tages steigt das Thermometer auf bis zu 23 Grad an.
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4: Auf der A3 Richtung Frankfurt steht zwischen Mönchhof-Dreieck und Kelsterbach ein kaputtes Fahrzeug auf dem rechten Fahrstreifen und dem Standstreifen. Auf der A7 Richtung Fulda steht zwischen Hünfeld-Schlitz und Fulda-Nord ein Lastwagen auf dem rechten Fahrstreifen und dem Standstreifen. Auf der A661 Richtung Darmstadt gibt es zwischen Bad Homburger Kreuz und Frankfurt-Eckenheim 2 Kilometer Stau. Ihr verliert dort mindestens 5 Minuten Zeit. Habt eine gute und sichere Fahrt.
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4: Bei euch in Montabaur sind es aktuell 21 Grad. In Alzey messen wir 24 und Hanau meldet 23 Grad. In der Nacht sinkt das Thermometer auf milde 12 Grad. So wird das Wetter morgen. Es erwartet euch ein Tag mit Wolken und Regen bei anfangs 12 Grad. Im Laufe des Tages steigt das Thermometer auf bis zu 23 Grad an.
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1: Ich bin Babette Büchner. Nach dem vorläufigen Stopp der Entlastungsprämie hat Bundeskanzler Friedrich Merz Beratungen der Koalition über andere Lösungen angekündigt. Man werde diskutieren, was noch getan werden könne, so der Kanzler.
2: Es war eine Schlappe für die Bundesregierung. Ihr Plan, dass Beschäftigte vom Arbeitgeber bis zu 1.000 Euro steuerfrei bekommen können, ist erst einmal vom Tisch. Der Bundesrat stimmte dem Gesetzentwurf nicht zu, wegen der befürchteten Einnahmeausfälle. Ob die Regierung nun den Vermittlungsausschuss anruft, um dort nach einem Kompromiss zu suchen, ist noch offen. Das Thema Entlastungen dürfte auf jeden Fall zentral sein beim Koalitionsausschuss am kommenden Dienstag. Aus Berlin, Thomas Brockt.
1: Das ungarische Parlament hat Peter Matyja zum neuen Ministerpräsidenten gewählt. Eine deutliche Mehrheit der Abgeordneten stimmten für den bürgerlichen Politiker.

0: Politiker. Madja löst Viktor Orban nach 16 Jahren an der Macht ab.
1: Madjas Tisza-Partei hatte die Parlamentswahl im April mit klarem Vorsprung gewonnen. Der neue Regierungschef verspricht nicht weniger als eine Systemwende. Unter Orban war Ungarn zu einer korrupten Halbautokratie verkommen. Die Wirtschaft stagnierte, in Europa war das Land isoliert. Magyar möchte rechtsstaatliche und demokratische Verhältnisse schaffen. Die Ungarn sollen wieder eine Zukunft für sich und ihr Land sehen können, sagte er in seiner Antrittsrede. Aus Budapest, Gregor Mayer.
0: Grüne und CDU haben grünes Licht gegeben für eine Neuauflage der grün-schwarzen Landesregierung in Baden-Württemberg. Die Delegierten beider Parteien stimmten dem Koalitionsvertrag bei Parteitagen zu. Die beiden Verhandlungsführer Cem Özdemir und Manuel Hagel warben für einen politischen Kurs der Mitte. Und zum Fußball. RB Leipzig ist sicher in der Champions League nach einem 2:1-Sieg gegen Abstiegskandidat FC St. Pauli. Und auch Stuttgart ist auf dem besten Weg in Richtung europäische Königsklasse. Die Mannschaft zog durch ein 3:1 im direkten Duell an Bayer Leverkusen vorbei. Augsburg darf weiter vom Einzug in die Conference League träumen nach einem 3:1 gegen Mönchengladbach. Und Hoffenheim gewann gegen Werder Bremen mit 1:0.
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3: Auf der A3 Richtung Frankfurt steht zwischen dem Mönchhof-Dreieck und Kelsterbach ein Fahrzeug auf dem rechten Fahrstreifen und dem Standstreifen. Auf der A661 Richtung Darmstadt stockt es zwischen Niedereschbach und Eckenheim auf 1 Kilometer. Ihr verliert dort mindestens 2 Minuten. Auf der A7 Richtung Fulda steht zwischen Hünfeld-Schlitz und Fulda-Nord ein Lastwagen auf dem rechten Fahrstreifen und dem Standstreifen. Habt eine gute und sichere Fahrt.
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3: In Babenhausen sind es aktuell 23 Grad, in Darmstadt haben wir 22 und in Pforzheim messen wir 21 Grad. In der Nacht sinkt das Thermometer auf milde 12 Grad. So wird das Wetter morgen. Es erwartet euch ein Tag mit Wolken und Regen bei anfangs 12 Grad. Im Laufe des Tages steigt das Thermometer auf bis zu 23 Grad an.
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3: Auf der A7 Richtung Fulda steht zwischen Hünfeld und Fulda Nord ein liegengebliebener Lastwagen auf dem rechten Fahrstreifen und dem Standstreifen. Auf der A661 Richtung Darmstadt gibt es zwischen Niedereschbach und Eckenheim einen Kilometer Stau. Gute Fahrt.
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3: Bei euch in Bürstadt sind es aktuell 23 Grad. In Mainz messen wir 22 Grad und Friedberg meldet 20 Grad. In der Nacht sinkt das Thermometer auf milde 12 Grad. So wird das Wetter morgen. Es erwartet euch ein Tag mit Wolken und Regen bei anfangs 12 Grad. Im Laufe des Tages steigt das Thermometer auf bis zu 23 Grad an.
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1: Ich bin Babette Büchner. Nach dem vorläufigen Aus für die versprochene Entlastungsprämie hält Bundesfinanzminister Lars Klingbeil an Finanzhilfen für Beschäftigte fest. Seine Hand bleibe ausgestreckt, sagte Klingbeil. Die Bundesregierung wird bei ihrem nächsten Spitzentreffen am Dienstag über Lösungen beraten.
2: Man dürfe sich jetzt nicht im Klein-Klein zerlegen, sondern müsse den Bürgerinnen und Bürgern schnell ein Signal senden, mahnt Finanzminister Klingbeil. Nach dem Nein der Länder zur steuerfreien Prämie könnten beim Treffen am Dienstag Entlastungen über eine Reform der Einkommensteuer angeschoben werden. Davon sollen dann vor allem Menschen mit kleinen und mittleren Einkommen profitieren. Aber auch da ist fraglich, ob die Länder am Ende mitziehen. Denn sie lehnen die Entlastungsprämie für Beschäftigte vor allem wegen möglicher Steuerausfälle ab. Katrin Müller, Nachrichtenredaktion.
1: Mit der Wahl von Peter Modja zum Ministerpräsidenten ist in Ungarn die 16-jährige Ära von Viktor Orban zu Ende gegangen. Das Parlament hob mit deutlicher Mehrheit den Chef der bürgerlichen Tisza-Partei ins höchste Regierungsamt. Anschließend legte Modja den Amtseid ab. Die neue Parlamentspräsidentin hatte zuvor als erste Amtshandlung verfügt, dass nach 12 Jahren die Europafahne wieder an der Fassade des Parlamentsgebäudes angebracht wird. Nach dem Hantavirus-Ausbruch auf einem Kreuzfahrtschiff wachsen die Sorgen vor weiteren Infektionen. Experten beruhigen aber. Morgen soll das Schiff die Kanareninsel Teneriffa erreichen.
3: Für die fast 150 Menschen an Bord des von Infektionen mit dem Hantavirus betroffenen Kreuzfahrtschiffes Hondius geht eine 40-tägige Odyssee zu Ende. Wenn alles klappt wie geplant, können die Menschen aus 23 Nationen nun von der spanischen Ferieninsel Teneriffa aus endlich in ihre Heimat fliegen. Dort aber könnte sie eine längere Quarantäne erwarten, denn eine Entwarnung gibt es wegen der langen Inkubationszeit und unzuverlässiger Testmethoden erst Wochen nach dem letzten Kontakt mit einem Erkrankten. Aus Spanien, Jan-Uwe Rondeburger.
1: Und zum Fußball. RB Leipzig ist sicher in der Champions League nach einem 2:1-Sieg gegen den FC St. Pauli. Und auch Stuttgart ist auf dem besten Weg in Richtung europäische Königsklasse. Die Mannschaft zog durch ein 3:1 im direkten Duell an Bayer Leverkusen vorbei. Außerdem spielten Hoffenheim gegen Werder Bremen 1:0 und Augsburg gegen Mönchengladbach 3:1.
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4: Auf der A45 Richtung Aschaffenburg liegt zwischen dem Hanauer Kreuz und Alzenau Nord ein Mörteleimer auf dem linken Fahrstreifen. Auf der A6

0: A66 Richtung Wiesbaden hat es zwischen dem Schiersteiner Kreuz und Wiesbaden-Frauenstein einen Unfall gegeben. Die rechte Spur ist gesperrt. Auf der A661 Richtung Darmstadt stockt der Verkehr zwischen Niedereschbach und Eckenheim auf 2 Kilometern. Ihr braucht mindestens 4 Minuten länger. Gute Fahrt.
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0: In Frankfurt sind es aktuell 21 Grad, in Hochheim am Main ebenfalls 21. In Weilburg messen wir 16 Grad. In der Nacht sinkt das Thermometer auf milde 11 Grad. So wird das Wetter morgen. Es erwartet euch ein Tag mit teils bewölktem Himmel und Regen, bei anfangs 11 Grad. Im Laufe des Tages steigt das Thermometer auf bis zu 22 Grad an.

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1: Ich bin Babette Büchner. Nach dem vorläufigen Stopp für die von der Bundesregierung versprochene Entlastungsprämie hat Bundeskanzler Friedrich Merz Beratungen der Koalition über andere Lösungen angekündigt. Merz sagte, man werde in der Koalition diskutieren, was noch getan werden könne.
2: Es war eine Schlappe für die Bundesregierung. Ihr Plan, dass Beschäftigte vom Arbeitgeber bis zu 1.000 Euro steuerfrei bekommen können, ist erst einmal vom Tisch. Der Bundesrat stimmte dem Gesetzentwurf nicht zu, wegen der befürchteten Einnahmeausfälle. Ob die Regierung nun den Vermittlungsausschuss anruft, um dort nach einem Kompromiss zu suchen, ist noch offen. Das Thema Entlastungen dürfte auf jeden Fall zentral sein beim Koalitionsausschuss am kommenden Dienstag. Aus Berlin, Thomas Brockt.
1: Nach Angaben eines ukrainischen Armeesprechers nutzen Russland und die Ukraine die aktuelle Feuerpause dazu, ihre Truppen zu rotieren und zu verstärken. Daneben würden auch neue Waffen und Munition an die Frontlinien gebracht. Die Lage an den Fronten ist demnach ruhig. Russland hat heute in Moskau wie immer am 9. Mai mit einer Militärparade den Sieg über Nazi-Deutschland gefeiert. US-Präsident Donald Trump hatte die dreitägige Waffenruhe gestern angekündigt. Das vom Hantavirus-Ausbruch betroffene Kreuzfahrtschiff soll morgen Teneriffa erreichen. Der Chef der Weltgesundheitsorganisation WHO hat sich persönlich an die Menschen auf Teneriffa gewandt und gesagt, das Risiko sei gering.
3: Es ist sehr ungewöhnlich, dass sich der WHO-Chef in einem Brief direkt an die Bewohner der Insel richtet. Er verstehe ihre Sorgen, aber die seien unbegründet. Der Transport der Passagiere zu den Flugzeugen sei bestens organisiert, ein Kontakt mit Bürgern oder auch nur Gegenständen auf der Insel gar nicht möglich. Grundsätzlich versicherte der WHO-Chef erneut, dass das Hunter-Virus nicht mit Covid vergleichbar sei. Aus Wien, Matthias Röder.
1: Und zum Sport. Im Abendspiel der Fußball-Bundesliga hat der FC Bayern trotz des ersten verschossenen Bundesliga-Elfmeters von Harry Kane beim VfL Wolfsburg mit 1:0 gewonnen. Zuvor hatte sich RB Leipzig das Ticket für die Champions League geholt mit einem 2:1-Sieg gegen den FC St. Pauli. Außerdem spielten Hoffenheim gegen Werder Bremen 1:0, Augsburg gegen Mönchengladbach 3:1 und Stuttgart gegen Leverkusen ebenfalls 3:1.
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4: Auf der A661 Richtung Darmstadt stockt es zwischen Frankfurt-Heddernheim und Frankfurt-Eckenheim. Gute Fahrt.
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4: In Darmstadt zeigt das Thermometer aktuell 18 Grad. Wärmer ist es in Mannheim mit 22 Grad, kühler dagegen in Gelnhausen. Dort haben wir 16 Grad. In der Nacht sinkt das Thermometer auf milde 11 Grad. So wird das Wetter morgen. Es erwartet euch ein Tag mit teils bewölktem Himmel und Regen bei anfangs 11 Grad. Im Laufe des Tages steigt das Thermometer auf bis zu 22 Grad an.
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1: Ich bin Ursula Winkler. Wie geht es weiter nach dem vorläufigen Aus für die umstrittene 1.000 Euro Entlastungsprämie? Die Bundesregierung sucht nun nach Alternativen, um die Menschen in Deutschland bei den steigenden Energiepreisen zu unterstützen.
2: Wegen schlechter Umfragewerte und internen Streits steht Schwarz-Rot bereits unter Druck. CSU-Chef Markus Söder warnt die Koalition in der Welt am Sonntag nun vor einem Scheitern. Möglicherweise könnte eine Lösung aber komplett anders aussehen als mit der Prämie geplant. Bundeskanzler Friedrich Merz kündigte zumindest Gespräche über neue Wege an, um die gestiegenen Belastungen durch die Energiepreise abzufedern. Am Dienstag soll im Koalitionsausschuss über das weitere Vorgehen beraten werden. Babette Büchner, Berlin.
1: Sowohl die russischen als auch die ukrainischen Streitkräfte nutzen nach Angaben aus Kiew die aktuelle Feuerpause zum Heranführen von Verstärkungen sowie zur Rotation ihrer Truppen. Daneben würden auch neue Waffen und Munition an die Frontlinien herangebracht, sagte ein ukrainischer Armeesprecher. Die Lage an den Fronten sei vorerst ruhig. Zwar gäbe es noch einzelne Kämpfe, doch diese seien deutlich weniger intensiv. Nach dem Hunter-Virus-Ausbruch auf einem Kreuzfahrtschiff wachsen die Sorgen vor weiteren Infektionen. Experten beruhigen aber. Am Morgen soll das Schiff die Kanareninsel Teneriffa erreichen und vor einem Hafen anlegen. Die Ausschiffung der Menschen soll dann bei Tageslicht beginnen. Bisher sind 3 Menschen gestorben, ein niederländisches Ehepaar und eine Deutsche.
3: Für die fast 150 Menschen an Bord des von Infektionen mit dem Hunter-Virus betroffenen Kreuzfahrtschiffes Hondius geht eine 40-tägige Odyssee zu Ende. Wenn alles klappt wie geplant, können die Menschen aus 23 Nationen nun von der spanischen Ferieninsel Teneriffa aus endlich in ihre Heimat fliegen. Dort aber könnte sie eine längere Quarantäne erwarten, denn eine Entwarnung gibt es wegen der langen Inkubationszeit und unzuverlässiger Testmethoden erst Wochen nach dem letzten Kontakt mit einem Erkrankten. Jan-Uwe Ronneburger, Spanien.
1: Zum Fußball. Im Abendspiel der Bundesliga hat der FC Bayern beim VfL Wolfsburg mit 1:0 gewonnen. Zuvor hatte sich RB Leipzig das Ticket für die Champions League geholt mit einem 2:1-Sieg gegen St. Pauli. Die weiteren Ergebnisse: Hoffenheim-Bremen 1:0, Augsburg-Gladbach 3:1 und Stuttgart-Leverkusen ebenfalls 3:1.
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4: Auf der A3 zwischen Bad Camberg und Idstein gibt es Gefahr durch ein Reh auf der Fahrbahn, sowohl Richtung Frankfurt als auch in der Gegenrichtung Richtung Köln. Auf der A66 zwischen Eschborn und Frankfurt-Höchst ist eine Person mit E-Scooter auf dem Standstreifen unterwegs, ebenfalls in beiden Richtungen. Gute Fahrt.
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4: In Weilburg sind es aktuell 12 Grad, in Mainz 18 und in Alzey 16 Grad. In der Nacht sinkt das Thermometer auf milde 11 Grad. So wird das Wetter morgen. Es erwartet euch ein Tag mit teils bewölktem Himmel und Regen bei anfangs 11 Grad. Im Laufe des Tages steigt das Thermometer auf bis zu 22 Grad an.
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0: durch die Energiepreise abzufedern. Am Dienstag soll im Koalitionsausschuss über das weitere Vorgehen beraten werden. Babette Büchner, Berlin.
1: Sowohl die russischen als auch die ukrainischen Streitkräfte nutzen nach Angaben aus Kiew die aktuelle Feuerpause zum Heranführen von Verstärkungen sowie zur Rotation ihrer Truppen. Daneben würden auch neue Waffen und Munition an die Frontlinien herangebracht, sagte ein ukrainischer Armeesprecher. Die Lage an den Fronten sei vorerst ruhig. Zwar gäbe es noch einzelne Kämpfe, doch diese seien deutlich weniger intensiv. Nach dem Hunter-Virus-Ausbruch auf einem Kreuzfahrtschiff wachsen die Sorgen vor weiteren Infektionen. Experten beruhigen aber. Am Morgen soll das Schiff die Kanareninsel Teneriffa erreichen und vor einem Hafen anlegen. Die Ausschiffung der Menschen soll dann bei Tageslicht beginnen. Bisher sind 3 Menschen gestorben, ein niederländisches Ehepaar und eine Deutsche.
2: Für die fast 150 Menschen an Bord des von Infektionen mit dem Hunter-Virus betroffenen Kreuzfahrtschiffes Hondius geht eine 40-tägige Odyssee zu Ende. Wenn alles klappt wie geplant, können die Menschen aus 23 Nationen nun von der spanischen Ferieninsel Teneriffa aus endlich in ihre Heimat fliegen. Dort aber könnte sie eine längere Quarantäne erwarten, denn eine Entwarnung gibt es wegen der langen Inkubationszeit und unzuverlässiger Testmethoden erst Wochen nach dem letzten Kontakt mit einem Erkrankten. Jan-Uwe Ronneburger, Spanien.
1: Zum Fußball. Im Abendspiel der Bundesliga hat der FC Bayern beim VfL Wolfsburg mit 1:0 gewonnen. Zuvor hatte sich RB Leipzig das Ticket für die Champions League geholt mit einem 2:1-Sieg gegen St. Pauli. Die weiteren Ergebnisse: Hoffenheim-Bremen 1:0, Augsburg-Gladbach 3:1 und Stuttgart-Leverkusen ebenfalls 3:1.
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4: Auf der A3 Richtung Würzburg zwischen Frankfurter Kreuz und Offenbacher Kreuz gibt es 1 Kilometer Stau. Ihr verliert dort mindestens 4 Minuten. Gute Fahrt.
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4: In Hochheim am Main zeigt das Thermometer derzeit 17 Grad. In Pforzheim sind es 15 Grad, während wir in Montabaur 10 Grad messen. In der Nacht sinkt das Thermometer auf milde 12 Grad. So wird das Wetter morgen. Es erwartet euch ein Tag mit teils Wolken und Regen bei anfangs 12 Grad. Im Laufe des Tages steigt das Thermometer auf bis zu 23 Grad an.
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1: Ich bin Ursula Winkler. Nach dem vorläufigen Aus für die versprochene Entlastungsprämie hält Finanzminister Klingbeil an Hilfen für Beschäftigte fest. Seine Hand bleibe ausgestreckt, sagte er. Die Bundesregierung will bei ihrem nächsten Spitzentreffen am Dienstag über Lösungen beraten.
2: Man dürfe sich jetzt nicht im Klein-Klein zerlegen, sondern müsse den Bürgerinnen und Bürgern schnell ein Signal senden, mahnt Finanzminister Klingbeil. Nach dem Nein der Länder zur steuerfreien Prämie könnten beim Treffen am Dienstag Entlastungen über eine Reform der Einkommensteuer angeschoben werden. Davon sollen dann vor allem Menschen mit kleinen und mittleren Einkommen profitieren. Aber auch da ist fraglich, ob die Länder am Ende mitziehen. Denn sie lehnen die Entlastungsprämie für Beschäftigte vor allem wegen möglicher Steuerausfälle ab. Katrin Müller, Nachrichtenredakteurin. Aktion.
1: Im kommenden Jahr könnte es deutlich weniger Behandlungen in den Arztpraxen geben, wegen der geplanten Einsparungen im Gesundheitswesen. Nach Angaben der kassenärztlichen Vereinigungen wären dadurch rund 46 Millionen Behandlungsfälle nicht finanziert.
3: Die Kassenärzte schlagen Alarm. Es drohen noch weniger Arzttermine, noch längere Wartezeiten und noch mehr Aufnahmestopps in Praxen. Denn das Gesetz sieht weniger Extrazahlungen an Ärzte vor. Aber die seien Unternehmer, sagt Kassenärztechef Gassen der Bild. Gibt es weniger Geld, müssten die Praxen ihre Angebote eben einschränken. Das Sparpaket soll dafür sorgen, dass die Beiträge der gesetzlichen Krankenkassen nicht weiter ansteigen. Das Gesetz muss noch durch den Bundestag und Bundesrat. Thomas Bremser, Nachrichtenredaktion.
1: Das vom Hantavirus-Ausbruch betroffene Kreuzfahrtschiff Hondius soll heute die Kanareninsel Teneriffa erreichen und vor einem Hafen anlegen. Die Ausschiffung der Menschen soll dann bei Tageslicht beginnen. Die Heimreise der deutschen und anderen europäischen Passagiere ist laut spanischen Behörden gesichert. Sie werden in versiegelten Fahrzeugen über einen abgesperrten Korridor transportiert und direkt in ihre Herkunftsländer zurückgeführt. 3 Menschen waren an Bord gestorben. Zum Fußball. Im Abendspiel der Bundesliga hat der FC Bayern beim VfL Wolfsburg mit 1:0 gewonnen. Zuvor hatte sich RB Leipzig das Ticket für die Champions League geholt mit einem 2:1-Sieg gegen St. Pauli. Die weiteren Ergebnisse: Hoffenheim-Bremen 1:0, Augsburg-Gladbach 3:1 und Stuttgart-Leverkusen ebenfalls 3:1.
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4: Auf der A671 Richtung Mainz zwischen Wiesbaden am Lüneburg und Mainz-Kastell ist die Fahrbahn nach einem Unfall mit brennendem Fahrzeug voll gesperrt. Ebenfalls Richtung Mainz zwischen Wiesbaden-Mainzer Straße und Mainz-Kastell gibt es 1 Kilometer Stau. Auf der A3 Richtung Würzburg zwischen Frankfurter Kreuz und Offenbacher Kreuz staut es sich auf 4 Kilometern. Gute Fahrt.
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4: In Aschaffenburg zeigt das Thermometer 12 Grad. In Michelstadt ist es mit 15 Grad etwas milder. Gelnhausen meldet ebenfalls 12 Grad. In der Nacht sinkt das Thermometer auf milde 12 Grad. So wird das Wetter morgen. Es erwartet euch ein Tag mit teils Wolken und Regen bei anfangs 12 Grad. Im Laufe des Tages steigt das Thermometer auf bis zu 23 Grad an.

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1: Ich bin Ursula Winkler. Nach dem vorläufigen Aus für die versprochene Entlastungsprämie hält Finanzminister Klingbeil an Hilfen für Beschäftigte fest. Seine Hand bleibe ausgestreckt, sagte er. Die Bundesregierung will bei ihrem nächsten Spitzentreffen am Dienstag über Lösungen beraten.
2: Man dürfe sich jetzt nicht im Klein-Klein zerlegen, sondern müsse den Bürgerinnen und Bürgern schnell ein Signal senden, mahnt Finanzminister Klingbeil. Nach dem Nein der Länder zur steuerfreien Prämie könnten beim Treffen am Dienstag Entlastungen über eine Reform der Einkommensteuer angeschoben werden. Davon sollen dann vor allem Menschen mit kleinen und mittleren Einkommen profitieren. Aber auch da ist fraglich, ob die Länder am Ende mitziehen. Denn sie lehnen die Entlastungsprämie für Beschäftigte vor allem wegen möglicher Steuerausfälle ab. Katrin Müller, Nachrichtenredakteurin. Aktion.
1: Im kommenden Jahr könnte es deutlich weniger Behandlungen in den Arztpraxen geben, wegen der geplanten Einsparungen im Gesundheitswesen. Nach Angaben der kassenärztlichen Vereinigungen wären dadurch rund 46 Millionen Behandlungsfälle nicht finanziert.
3: Die Kassenärzte schlagen Alarm. Es drohen noch weniger Arzttermine.